0: Aber du sagst ja auch, es gibt trotzdem Dinge, die mich nicht interessieren. Für jemanden, der neugierig ist, der hört sich ja alles an.
1: Ja, prinzipiell, ja, was heißt, nee.
0: Ja, doch, vor allem mit einer 13. Also mit einer 13 bist du ja super neugierig.
1: Na, da ist dann halt, kein Nachspionieren neugierig, sondern einfach nur interessiert neugierig. Ich weiß nicht, neugierig, ob das richtig rüberkommt, wenn es alles, wie ich das meine.
0: Spionage-App installiert neugierig?
1: Nee, genau, das eben nicht. nicht mal dieses iPhone-Gedöns, was man da, wenn man die gleichen Kontakte hat, dass man sich da hinterher gucken kann. Nicht mal sowas würde ich tun. Das wäre mir bei meiner Tochter, wenn ich da Angst hätte und sie ist irgendwo, dann würde ich vielleicht mal gucken, weil sie sich nicht gemeldet hat. Aber das ist auch das Einzige.
0: Gut. So, ich werfe ein neues Beispiel in die Runde, damit mal hier ein paar Ideen kommen. Also ihr habt auch welche, es würde mich wahnsinnig freuen. Es gibt ein Traumata aus der Kindheit, über das will man einfach nicht sprechen, weil da werden alte Wunden aufgerissen und es soll ein Geheimnis bleiben. Sagst du irgendwie, nein, ich will das erfahren, das musst du mir sagen, wir sind zusammen, ich muss dich verstehen, ich will dich verstehen, ich will helfen, wie auch immer. Oder sagst du, ich akzeptiere, dass du über dieses Traumata nicht reden möchtest?
1: Das wäre, ist ein Ding, was die Zeit mit sich bringt. Ich würde es am Anfang akzeptieren. So sei es drum, dass da ein sexueller Übergriff, ein Unfall oder sonst irgendwelche psychologischen Geschichten.
0: Ich habe es allgemein gehalten, deswegen. Sind,
1: würde ich, das meine ich. Und würde ich anfangs akzeptieren, aber ich würde schon nicht alle 2 Monate drauf pochen, so erzähl's mal. Aber es wäre mir schon wichtig, das dann irgendwann zu erfahren, gerade wenn es vielleicht auch in der Partnerschaft zu Situationen kommt, wo dieses Traumata eventuell sogar die Wasserfitze war, wo ich dann das Tröpfchen war, was das fast zum Überlaufen brachte, weißt du? Mm.
0: Glaubst du, so ein unausgesprochenes Kapitel kann dazu führen, dass die Beziehung einfach nie so richtig funktionieren kann und wird?
1: Ja. Brauchst du gar nicht aussprechen, das sage ich. Ja, Unausgesprochenheiten in der Partnerschaft, selbst in der Freundschaft. Das sind also bei empathisch abgestumpften Einmachtgläsern würde ich jetzt nicht unbedingt behaupten, dass da viel bei rumkommt. Aber prinzipiell bei sensitiven Menschen und empfindsamen Menschen und bei einer wirklichen Partnerschaft, wo sich geliebt wird und wo Nähe und Akzeptanz und Respekt ganz, ganz weit oben steht, da würde ich schon behaupten, dass das so sein sollte.
0: Aber du weißt schon, du verlangst viel da, ne? In dem Moment, das weißt du natürlich.
1: Ich gebe aber auch genau das Gleiche. Ich verlange ja gar nicht. Also du stellst das die ganze Zeit in dieser Frage, in dieser Nimm-Frage. Mhm. Aber du könntest das ja genauso gut andersrum machen, ob ich bereit wäre oder wenn mein Partner auf mich zukommt und mich nach einem Traumata fragt oder sieht, dass ich.
0: Ja, wir haben ja heute auch schon ab und zu mal
1: den 13. im 4. Monat irgendwie weinend in der Ecke sitze und dann irgendwann zu mir kommt und sagt, was ist denn los? Ja. So würde ich es halt auch erzählen, wenn ich nicht sowieso schon von vornherein gesagt hätte.
0: Absolut, ja.
1: Da bin ich ja.
0: Mega spannend. Vielen Dank, Benni, für deine Gedanken.
1: Da bin ich dann auch immer eher so der sagt, lieber gleich von vornherein die Kotze auf den Tisch spucken, sodass man sieht, was man da jetzt beiseite packen kann und nicht, anstatt die ganze Zeit zu schlucken und zu schlucken und zu schlucken und am Ende ist dann halt nur noch gequirlter Brei und man kriegt gar nichts mehr auseinanderklamüsert.
0: Ja, aber wie du gerade sagst, am Anfang würdest du es ja vollkommen akzeptieren, weil gerade wenn eine Beziehung frisch ist, dann irgendwie wirklich die Vergangenheit auszupacken, ist vielleicht auch ein bisschen zu viel verlangt. Aber dann, je länger die Beziehung dann auch geht, wünschst du dir ja ein bisschen mehr Offenheit gegenseitig. Okay. So, das nehmen wir. Vielen Dank für das Gespräch, Benni. Schönen Abend dir.
1: Sehr gerne. Gleichfalls dir auch gute Nacht. Ciao.
0: So, anrufen dürft ihr vom Handy vom Festnetz. Frage heute auch an euch. Darf man in einer Beziehung Geheimnisse haben? Thema ist auf Instagram gepostet unter Night Lounge. Klickt euch gerne mal in die Story und verratet mir eure Meinungen. Ich glaube, 3 oder 4 Fragen sind es heute zum Anklicken. Und wir schauen uns um 15:45 die Ergebnisse an. Da passiert gerade richtig viel, sage ich euch. Wen haben wir denn in der nächsten Leitung? Da ist, muss man gerade gucken, jemand mit der 77.
2: Ja, guten Morgen, Daniel. Das ist Stefan aus Koblenz.
0: Stefan aus Koblenz, ich freue mich, dass du da bist.
2: Ja, ich mich auch.
0: Ja, sehr gut.
2: Tolles Thema.
0: Stefan, verrat mir erstmal mit dem klassischen Ja-Nein. Ja, genau, Ja-Nein. Darf man in der Beziehung Geheimnisse haben?

0: Ja.
1: Ja. Welche Art von Geheimnissen denk, an welche Art von Geheimnissen denkst du da?
0: Also ich habe sicherlich ein paar Ideen im Kopf, wo ich sage, diese Geheimnisse, die darf man ruhig haben. Ich möchte aber grundsätzlich etwas mit auf den Weg geben, was dieses Ja ein bisschen in Frage stellt oder aber begründet. Ich sage, ja, man darf Geheimnisse haben, auch in der Partnerschaft, in der Ehe, in der Beziehung, in der Freundschaft. Sofern dieses Geheimnis die Partnerschaft, Beziehung, Ehe, bla bla bla, nicht irgendwie belastet. Das heißt, in dem Moment, wenn
1: Ja.
0: dieses Geheimnis die Partnerschaft, der gemeinsame Umgang miteinander, also unter Freunden, egal, belastet, ja, dann besteht einfach Gesprächsbedarf. Dann sage ich nein, dann hat das Geheimnis, da muss man darüber sprechen, so schwer es einem dann auch fällt, weil mein Geheimnis darf nicht zum Problemauslöser in der Beziehung oder Partnerschaft oder Freundschaft führen.
1: Ich verstehe deinen Gedanken und trotzdem sage ich, dass das natürlich sehr schwammig formuliert ist. Und ich sage dir auch, warum ich das so bezeichne, weil ich ja jederzeit als Partner, als Partnerin zu deinem Geheimnis in irgendeiner Art und Weise einen Bezug herstellen kann, dass ich sage, wenn ich das nicht erfahre, dann belastet mich das.
0: Also erst einmal, wenn du von dem Geheimnis nichts weißt, ja, kann es dich auch nicht belasten.
1: Ja, aber wenn ich neugierig bin, Fragen stelle und merke, dass du mir ausweichst oder mir keine genauen Angaben gibst, dann fängt ja meine, dann fange ich ja an, etwas zu suchen. Ich suche die Nadel im Heuhaufen, weißt du? Ich suche das Haar in der Suppe. Ich suche nach etwas, um mich darüber zu ärgern, um irgendwie, weil ich unsicher bin, weil ich vielleicht,

0: gezwungen. Aber man spürt ja selber so ein bisschen Neugier. Dann hat uns der David geschrieben aus Karlsruhe. Hallo Daniel, ich habe mal ein Geheimnis von meiner Freundin gehabt, das am Ende unsere Beziehung zerstört hat. Und zwar ging es um Schulden, die ich heimlich hatte, und zwar durchs Zocken. Ich dachte, ich kann es alleine lösen, aber irgendwann kam alles raus. Sie war enttäuscht, dass ich ihr nicht vertraut habe, mich mit meiner Sucht nicht an sie gewendet habe. Heute weiß ich, manche Dinge sollte man besser nicht verschweigen, gerade wenn es das gemeinsame Leben betrifft. Ehrlichkeit hätte uns vielleicht gerettet. Grüße David, mach weiter so. Danke dir für die Nachricht. Selina hat geschrieben, hi, ich bin ein Fan von eurer Sendung und ich bin auch ein Fan davon, Überraschungen und kleine Geheimnisse in einer Beziehung zu haben. Das machte es, finde ich, eigentlich erst spannend. Ich habe meinem Freund mal eine Reise verheimlicht, bis ich ihm die Tickets dann übergeben habe und er hat sich riesig gefreut. Ja gut, aber das hat ja einen Sinn, dieses Geheimnis. Also gut, die anderen Geheimnisse könnte man sagen, haben auch einen Sinn, aber das soll ja eine Überraschung sein. Das ist ja ein Geheimnis, / Überraschung. Aber es geht noch weiter, aber ich glaube, es gibt vor allem Grenzen. Betrug oder Lügen, das sind keine Geheimnisse mehr, sagt sie, sondern das ist absoluter Verrat. Für mich macht es auf jeden Fall einen Unterschied, ob man jemanden schützt oder ob man jemanden täuscht. Ui, den Satz finde ich gut. Den würde ich mir fast schon rauskopieren. Aber den finde ich gut, Selina. Es macht einen Unterschied, ob man jemanden schützt oder ob man jemanden täuscht. Dann nächste Nachricht. Und zwar kommt die aus Saarbrücken und da schreibt Mehmet, leider nicht woher. Na doch, Saarbrücken hat er gesagt. Hi, meine Ex-Freundin hat mir nie erzählt, dass sie noch Kontakt zu ihrem Ex hatte. Als ich das herausgefunden habe, war natürlich das Vertrauen komplett weg. Für mich ein absolutes No-Go. Ich wünsche mir in Zukunft, dass man über solche Dinge einfach offen immer spricht und frage tatsächlich auch jedes Mal, hast du eigentlich noch Gefühle für deinen Ex oder Kontakt? Kann man machen, ja. Dann gehen wir weiter. Was haben wir noch hier? Dann haben wir eine Nachricht. Komm, eine lese ich noch vor. Was haben wir denn hier? Ah, das finde ich gut. Das ist interessant. Zwar hat uns geschrieben Jelena aus Köln. Guten Abend, mein Freund und ich sind seit einem Jahr zusammen und ich habe ein Geheimnis vor ihm. Ich habe früher mal ein Tattoo überstechen lassen, weil es eigentlich für meinen Ex war. Ich schäme mich ein bisschen, es ihm zu sagen, dass unter diesem Tattoo ein Tattoo von meinem Ex ist. Vielleicht erzähle ich es ihm irgendwann, aber ich finde nicht, dass er es unbedingt wissen muss. Es verletzt ihn ja nicht. Und manchmal macht man sich dann einfach nur unnötig Gedanken. Ey, danke dir für deine Nachricht. Das kann, je nachdem, was für ein Mensch man ist, kann das durchaus ein Gedankenkarussell in Bewegung bringen. Er könnte sich die Frage stellen, jetzt sind wir, weiß ich nicht, er könnte zum Beispiel fragen, wie lange warst du mit deinem Ex zusammen? Ich war mit dem 2 Jahre zusammen. Krass, und du hast dir ein Tattoo stechen lassen. Wir sind schon seit 5 Jahren zusammen und von mir hast du dir kein Tattoo stechen lassen. So als Gedanke nur. Das kann an einem nagen. Muss es nicht, aber kann aufkommen. Und dann bohrt sich das so durch die Hirngewinde. Vielen Dank auf jeden Fall für eure ganzen E-Mails. Wir ziehen weiter in die nächste Leitung. Wen haben wir in der nächsten Leitung? Guck mal doch mal, da ist wer mit der Endziffer 4. Hallo da, wer da?
1: Hallo, hier ist Rüdiger.
0: Rüdiger, na, dich kenne ich doch. Schön, dass du da bist.
1: Ja.
0: Rüdiger, hörst du mich gut?
1: Und ich sage dir, in einer Beziehung sollte man nie Geheimnisse haben.
0: Nie, okay. Dann erklär mal, warum.
1: Ja, ganz einfach. Wenn man das nicht hat, und dann ist das Vertrauensverhältnis weg.
0: Ja, gut, aber vielleicht ging dich das ja auch nichts an, was sie da an dir nicht erzählt hat.
1: Wie gesagt, auf jeden Fall sollte man keine Geheimnisse haben und sollte alles offenlegen.
0: Jetzt musst du mir aber nur mal begründen, warum geht dich denn alles etwas an?
1: Ja, ich sag mal, weil man in einer Beziehung über alles sprechen sollte eigentlich.
0: Ja, über alles, was eure Beziehung betrifft oder über alles?
1: Über alles, was halt so im Leben passiert ist oder so.
0: Ja. Ja gut, machst du das dann aber im Gegensatz auch, ja? Das heißt, auch du würdest dann...

0: über alles sprechen.
1: Genau, ich mache das genauso.
0: Okay. Kann aber auch sein, dass es der Dinge gibt, die dir unangenehm sind. Aber auch das, würdest du sagen, muss man oder sollte man ansprechen?
1: Ja, das sollte man auf jeden Fall ansprechen.
0: Wir haben ja heute viele Beispiele gehört. Jetzt stell dir vor, du erfährst eines dieser Geheimnisse. Wie gesagt, Geheimnis, vielleicht war es gar kein Geheimnis, aber vielleicht hat sie das einfach nie erzählt, weil es nie zum Thema wurde. Aber du erfährst es plötzlich nach einer gewissen Zeit. Wie groß wäre deine Enttäuschung? Ich kann dir auch gerne ein Beispiel nennen, damit du nicht sagst, das kommt drauf an.
1: Was ich wüsste nicht, wie ich darauf reagiere.
0: Wüsstest du nicht?
1: Nee.
0: Nee. Ja, aber wäre das dann für dich automatisch sofort ein Vertrauensbruch?
1: Ich sag mal, es kommt drauf an, was es ist.
0: Naja, nehmen wir mal an, sie sagt dir nach 3 Jahren, du, ich muss dir sagen, ich habe da nie drüber gesprochen, aber du weißt ja, wir waren nicht häufig bei meinen Eltern. Mein Vater und meine Mutter, die können dich absolut nicht leiden. Und das ist der Grund, warum wir da nie hingehen, warum ich das auch immer meide, mit dir dahin zu gehen. Und das erfährst du jetzt nach 3 Jahren.
1: Dann würde ich versuchen, irgendwie dieses Problem zu lösen.
0: Das Problem hat sie ja die letzten 3 Jahre ganz gut gelöst. Sie hat es denen halt nur nie gesagt. Sie ist einfach nicht mehr hingegangen mit dir.
1: Ja, wie gesagt, das würde ich dann als Vertrauensbruch schon ansehen.
0: Ja?
1: Ja.
0: Aber sie hat sich doch für dich entschieden. Sie hat ja gesagt, nee, ich halte zu meinem Mann oder zu meinem Partner und dann sehe ich halt einfach meine Eltern weniger und dann...
1: Ja, aber es kommt ja auch drauf an. Jetzt stell dir mal vor, es kommt zur Hochzeit und die Eltern wollen nichts von einem wissen. Dann muss sie sich ja auch entscheiden, Eltern einladen oder nicht einladen.
0: Ja, sie kann ja vielleicht einladen und wenn sie kommen, dann kommen sie und wenn nicht, kommen sie nicht. Es ist ja euer Leben. Ja. Was hat sich ja für dich und für euer Leben entschieden.
1: Dann ist ja okay.
0: Ja, gerade eben hast du noch ein Problem. Gerade eben hast du noch gesagt, nee. Das finde ich nicht in Ordnung, dass sie mir das nicht gesagt hat.
1: Wenn die Eltern nicht kommen, dann kommen sie nicht und dann ist es halt so.
0: Ich weiß, vielleicht sagst du ja auch, boah, ich bin jemand, ich brauche den Segen der Eltern und mir ist das super wichtig. Und wenn die sagen, nee, dann bin ich unglücklich.
1: Nö, ich sag mal, wenn sich jemand für mich entschieden hat und dann sollte man zusammenhalten.
0: Okay, dann spielt es auch keine Rolle, was die Eltern sagen.
1: Genau.
0: Genau. Na gut, Rüdiger, das war's schon. Danke dir.
1: Okay.
0: Schönen Abend dir. Mach's gut.
1: Tschüss.
0: So, guck mal gerade, wer in der nächsten Leitung ist. Wen haben wir dran? Mit der Endziffer 3.
2: Hi, Daniel. Hier ist Jessica aus Lohne, gerade im LKW Richtung Stuttgart.
0: Zusammen mit Marvin.
2: Genau. Also ich habe meine eigene. Ja, ich habe meine eigene Meinung über das Thema und ich bin dafür, voller Herzen dafür, dass es Geheimnisse geben muss.
0: Dann bist du ja im Widerspruch zu Marvin, der ja ganz klar sagt, jein am Anfang, ne? Dann hat er aber gesagt, eher nein und du bist ein klares Ja.
2: Also, es gibt ja für uns zum Beispiel, die arbeiten gehen. Ich bin eine ehemalige Servicekraft im Casino gewesen. Mhm. Ich habe eine Schweigepflicht. Wenn er fragt, du, erzähl mal, wie läuft der Automat und so und was gibt. Ich muss Geheimnisse bewahren. Ich darf keine Arbeitsgeheimnisse sagen. Dann gibt es so zum Beispiel wie ich bin Borderlinerin, es gibt Gedanken, die ich nicht unbedingt mit meinem Partner teilen muss, um ihm keine Sorgen zu machen.
0: Ja, also Betriebsgeheimnisse gehören für dich zu Geheimnissen, wo du sagst, nee, Betriebsgeheimnisse von der Firma geht ihnen nichts an.
2: Das wäre genauso, wenn ich jetzt zum Beispiel in der Urologie oder sagen wir mal bei den Fußpflegern, die Füße sauber machen und so, arbeiten würde und würde sagen, Frau oder Herr Max Mustermann hat Fußpilz. Dann würde er ihn treffen, oh, na, wie geht's deinem Fußpilz? Nee, das wollen wir alle nicht haben.
0: Okay. Verstehe, also, was du meinst. Also du schützt einfach so, Datenschutz ist für dich auch ganz wichtig, sagst du.
2: Genau.
0: Okay, und da würdest du auch bei deinem Partner keine Ausnahme machen. Wobei ich mir gerade die Frage stelle, inwieweit er sich dafür überhaupt interessiert. Das würde ja auch bedeuten, er interessiert sich dafür.
2: Ja, aber es muss ja ein Geheimnis bleiben, weil sonst würde ich gegen die Richtlinien verstoßen. Und dann würde es für mich einen auf den Deckel geben, weil jeder ist sein eigener Schmied.
0: Mhm. Gab es denn schon mal einen Fall, in dem du wirklich sagst, da hat sich irgendwie tatsächlich, da war großes Interesse für meine Arbeit, für irgendwelche Dinge, die ich eigentlich gar nicht besprechen darf?
2: Es geht eigentlich so.
0: Okay.
2: Es gibt so Freunde wollen es wissen, aber mein Freund ist eher so, was ich ihm erzähle, erzähle ich ihm was nicht. Das findet er irgendwann raus.
0: Okay. So, dann decke ich mal eine weitere Sache hier von meiner Liste auf, weil ich sehe gerade, die Sendung geht langsam zu Ende. Darf man in einer Beziehung ein Geheimnis draus machen, wenn man im Alltag, und ich rede jetzt gerade wirklich im Alltag, du weißt nicht, beim Bäcker, beim Supermarkt, wie auch immer, oder auf der Arbeit oder wie auch immer, wenn du im Laufe des Tages ein Kompliment bekommen hast?
2: Ach, Komplimente sind Komplimente und ich kann auch, also sagen wir mal so, unter Frauen, ich muss ja auch meinem Freund nicht erzählen, wie ich auf Toilette war. Also auf Toilette. Nein, tatsächlich ist das wirklich so, man geht auf die Toilette, nicht um irgendwie groß oder klein zu machen. Man geht hin, um den Lippenstift zu richten. Dann kriegst du schon automatisch ein Kompliment. Oh, deine Lippen sind ja total toll. Muss ich das jetzt meinem Freund immer an die Nase binden? Also ich glaube, nach dem 100. Kompliment geht's dem auf den Sack.
0: Ja, das schon nicht. Aber darum geht's ja gar nicht. Mir ging's ja eher darum, ob du dieses Kompliment eher für dich behältst. Beispielsweise, du warst mittags irgendwo einkaufen und da hat der Verkäufer dir irgendwie ein Kompliment gemacht, was Nettes zu dir gesagt. Mit anderen Worten könnte man jetzt sagen, er hat mit dir geflirtet, könnte man unterstellen.
2: Ja.
0: Und jetzt ist die Frage, es war aber nur ein Gespräch, nur von wegen, hey, tolles Outfit, sieht richtig gut aus. Und du einfach nur, Dankeschön, bitteschön, bis morgen. So. Es gibt Partner, die sagen, das möchte ich erfahren, das möchte ich gesagt bekommen. Ich möchte, dass du mir Protokoll abgibst und mir sagst, wer dir solche Komplimente macht, damit ich diese Person als Staatsfeind Nummer 1 habe. Und deswegen würde ich gerne von dir wissen, ja oder nein?
2: Also nein, tatsächlich nein. Wenn ich es nebenbei erwähne, weil er weiß, dass ich eine treu doofe Person bin. Und wenn jemand mir so ein Kompliment sagt, bin ich meistens schon auf diesen Spruch aus, ich weiß, das findet mein Mann auch.
0: Okay.
2: Also da ziehe ich meinen Freund vor und sage einfach, Leute, ihr könnt machen, was ihr wollt, auch wenn zum Beispiel, wie das erste Thema war mit dem Thema Freunde Geburtstag einladen, dann sage ich, ihr mögt meinen Freund nicht, er muss euch auch nicht mögen unbedingt. Meine Freunde sind meine Freunde, seine Freunde sind seine Freunde. Es gibt Menschen überall auf der Welt, die uns vielleicht nicht leiden können und es gibt Menschen, die uns mögen. Wir können nicht jeden so umdrehen und wie wir wollen biegen, dass er uns mag. Nee, geht nicht.
0: Aber macht sich nicht ein Stück weit traurig, wenn deine beste Freundin dich zum Geburtstag einlädt und ganz explizit darauf hinweist, dass du ihn bitte nicht mitbringst, weil sie ihn nicht leiden kann?
2: Ja, aber jetzt eine andere Frage. Es macht schon einen traurig, aber man muss sich damit abfinden. Jetzt eine Gegenfrage. Man geht auseinander. Aber ich hab meinen Freund jetzt meinen besten Freunden vorgestellt. Man geht auseinander. Mhm. Möchte man wirklich noch, wenn man, sagen wir mal, einen richtig heftigen Streit hatte, dass der eine und der andere da zu der einen Freundin laufen und sie immer alles weitertratscht? Ich glaube eher weniger. Also man muss schon getrennte, sonst ist das Leben langweilig, sagen wir mal so.
0: Okay, Freundeskreise dürfen durchaus getrennt
2: unterschiedlich sein.
0: Okay, gut. Das heißt, nicht alles muss unbedingt weitergegeben werden, sagst du. Vor allem nicht Dinge, die irgendwie unnötig zu Streit irgendwie führen.
2: Ja.
0: Cool, wir haben ja heute einige Dinge angesprochen. Ich überlege gerade, ob ich davon nochmal irgendwas aufgreife. Wenn dir jetzt gerade spontan nichts einfällt, außer wo du sagst, boah, das ist für mich halt schon irgendwie extrem wichtig oder halt auch für mich extrem belanglos. Nehmen wir doch mal die letzten Sachen, die wir jetzt gerade noch hatten. Kriminelle Vergangenheit, würdest du sagen, doch, möchte ich gleich am Anfang von der Beziehung erfahren oder sagst du, nö, muss ich nicht?
2: Also das Ding ist, jeder hat eine Vergangenheit. Ich will ja auch nicht wissen, wann er das letzte Mal die Unterhose gewechselt hat. Also gesagt, vor der Beziehung. Ja. Vor der Beziehung, ja. Man sagt das so. Also man sagt ja den Spruch, die Frau wechselt die Männer wie Unterwäsche, so gesagt.
0: Ja.
2: Und deswegen sage ich zum Beispiel, es ist seine Vergangenheit. Wenn er es möchte, kann er es mir erzählen. Wenn er es nicht möchte, braucht er es nicht. Weil es ist seine Vergangenheit. Was vor uns war, war sein Leben. Jetzt kann es zum Positiven gedreht werden.
0: Du hast ja das Online-Voting vor dem gehört, ich habe es ja vorgelesen, da gab es zwei Dinge, die für die Mehrheit am schlimmsten waren, nämlich einmal, dass man verheimlicht bekommt, was man letzte Nacht geträumt hat, und das zweite ist, dass man verheimlicht, um was es in den Gesprächen mit seinen Freunden ging. Das scheint viele irgendwie ja doch sehr neugierig zu machen. Kannst du eins davon verstehen?
2: Ja klar, schon. Also mein Freund zum Beispiel und ich wollen ja nichts mehr heiraten, und ich habe mit seinem besten Freund einen Plan ausgeheckelt. Einen sehr lustigen Plan. Vielleicht können sich das manche denken, so wenn die Frau angeblich vor den Altar tretet und so auf einmal die Frau nicht dasteht.
0: Oh.
2: Ja, so der beste Freund mäßig.
0: Ja. Bin mal gespannt. Habt ihr den Plan? Also geht's gerade wirklich mal heiraten bei dir?
2: So in der Art, ja. Also wird schon eine lustige Hochzeit, da muss der Mann doch nicht wissen, was ich plane. Also,
0: naja, da planst du ja was Schönes gerade.
2: Muss man auch unterscheiden. Man muss wirklich unterscheiden zwischen verheimlichen negative Sachen und verheimlichen positive Sachen. Weil man will ja die Hochzeit spannend gestalten. Das Ehegelübnis muss der Mann doch nicht vor der Hochzeit sehen.
0: Okay. Gut.
2: So.
0: Das nehmen wir so. Jessica, vielen Dank. Grüß mal den Marvin. Bis bald. Tschüss.
2: Mache ich. Tschüss.
0: So, wir ziehen weiter in die nächste Leitung. Wer ist dran mit der Endziffer 7?
3: Moin, Daniel. Grüß dich.
0: Moin, wer da?
3: Stefan hier.
0: Stefan, woher?
3: Aus Wolfstein, Nähe Kaiserslautern. Wir hatten schon mal zusammen geschnackt. Also, wir haben schon mal gequatscht zusammen. Ist schon länger her.
0: Freue mich, dass du wieder da bist.
3: Genau.
0: Stefan, erzähl mal, wie stehst du erstmal so grundsätzlich auch an dich natürlich die Frage, ja, nein, darf man Geheimnisse haben?
3: Also sollte man, sage ich jetzt mal, wenn man eine Beziehung eingeht, also für mich zum Beispiel ist es wichtig, dass man praktisch ehrlich ist, dann ist es treu automatisch. Eine friedliche, eine harmonische,

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2: Ich bin mal gespannt, wer heute gegen dich antreten will. 08900901.
3: Ich habe gehört, Zoe ist am Start. Du willst mich fertig machen?
4: Ja, ich habe richtig Bock und zwar in der Kategorie Katzen.
3: Oh Gott. Also ich bin alles nur kein Katzenmensch.
2: Ja.
3: Ich sag dir,
4: habe ich ja gute Karten.
2: Ja.
3: Hast du sehr gute Karten. Ja, bin ja so die Runde, Ursula.
2: Ich kann dir da auch nicht helfen heute, Rolf. Und wir machen heute aber mal was ganz Besonderes, Leute, habe ich mir überlegt.
3: Um Gottes Willen.
2: Wir spielen nämlich Katze oder Tür. Das heißt,
3: was?
2: Ihr kriegt gleich von mir Töne abgespielt, entweder von der Katze oder von einer Tür. Das müsst ihr dann sagen.
3: Also, okay. Wir kriegen ein Geräusch.
2: Ja.
3: Und das ist entweder eine Katze oder eine Tür.
2: Oder eine Tür.
3: Okay, wow.
2: Ihr ruft euren Namen rein, dann wird geantwortet. Wenn die Antwort falsch ist, kriegt der andere den Punkt.
3: War da die Redaktion wieder besoffen eigentlich, als er sich das ausgedacht hat? Ich stelle hier nur Fragen. Gut.
2: Wir legen los mit Ton Nummer 1.
3: Rolf.
4: Zoe.
3: Ja, Zoe, mach mal.
4: Das ist eine Katze gewesen.
2: Und das ist richtig!
3: Hey. Sehr
2: super.
3: Gut. 1-0.
2: Das war ja aber auch tricky jetzt, fand ich.
3: Ja, warte, aber
2: was
3: noch
2: hast
3: mal
2: du
3: hören.
2: Denn gesagt?
3: Ja, Tür gesagt, glaube ich.
2: Ja. Ich auch. Da steht's 1-0 für Zoe.
3: Ja.
2: Ton Nummer 2.
4: Zoe.
2: Mhm.
4: Das war eine Tür.
2: Und das ist richtig! Hey.
3: Sehr gut.
2: Oh, richtige Expertin.
3: Ja. Echt, das ist eine Tür.
2: Das könnte auch eine Katze sein.
3: Könnte wirklich eine Katze sein.
2: Ja, das ist funny.
3: Gut.
2: 2-0 für Zoe.
3: Ja.
2: Frage Nummer 3.
3: Ja.
2: Nee, Ton Nummer 3.
3: Ton Nummer 3. Ist alle bekloppt hier, wirklich. Na, Zoe, was glaubst du? Komm, ja, das hast du eh schon gewonnen.
2: Ja,
3: wohl.
2: Ja.
4: Ich glaube, es ist eine Katze.
2: Das ist richtig.
3: Hey.
2: Ich bin ganz einfach Socken für dich.
4: Geil. Also der letzte Sound, das war 50-50.
3: Jetzt. Das ist wirklich nochmal hier. Das tut ja richtig weh im Rohr, wenn man das hört.
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1: Richtig, mit Fischka.
0: Und Rolf.
1: Ja, auch das ist vollkommen richtig. Jetzt haben wir alles gesagt, was zu sagen ist. Können wir weitermachen? Nee. Ganz kurz, wie geht es Büschra heute, ist natürlich die große Frage, weil sie schleppt ja schon die ganze Woche eine sogenannte Grippe mit sich rum.
0: Ja, das ist ganz süß, dass du fragst. Also ich hatte eben das Gefühl, dass ich niesen muss und dann hast du gesprochen und hast reingeschissen. Also es war komplett, konnte ich nicht niesen in Ruhe. Ja, so geht's mir. Also es ist ganz okay.
1: Ja, schön.
0: Ganz okay jetzt.
1: Es gibt ja einige vielleicht von euch, die auch eine Sommergrippe gerade haben. Das ist natürlich das Unangenehmste dieser Welt,
0: ja,
1: wenn es draußen 40 Grad sind und man muss irgendwie drin bleiben. Aber gut, Büschra ist ins Studio gekommen, hier ist gekühlt.
0: Ja, hier ist schön und an alle, die erkältet sind, Leute, Kuss geht raus, ich bin bei euch, ich fühl's. Gute Besserung.
1: Die Frau fühlt.
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2: Hey, guten Morgen. 5'9 Brown Eyes.
1: Ja, sagt Dave, er. Dave and Thames haben wir gerade gehört mit Raindance.
2: Ja, und das sagt er ja am Ende immer. Und ich habe mich die ganze Zeit gefragt, wie groß ist das denn in Zentimetern? Weißt du das?
1: Ich habe keine Ahnung. Ich kenne mich mit sowas überhaupt nicht
2: schlecht
1: aus.
2: Schlecht.
1: Ja.
2: Ja, ich dachte, sowas weißt du, Rolf.
1: Gut. Nein, keine Ahnung. Aber erzähl's doch mal den Menschen.
2: Warte, ich muss jetzt mal, ich google ganz kurz, warte, ganz kurz.
1: Ja, bitte.
2: 5'9 in Zentimeters.
1: Und los, wir machen das hier alles live, Leute. Kein Problem.
2: 1,80 haben wir's doch.
1: Wunderbar. 1,80.
2: Ja, 1,80.
1: Gut, dass wir darüber gesprochen haben. Es war jetzt eine wichtige Info, meine lieben Freunde, an diesem Donnerstagmorgen. Mhm. Ohne diese Info hättet ihr es heute nicht in den Tag
2: geschafft. Auf gar keinen Fall.
1: Und auch nicht ohne Felix Jähn.

0: Immer Baidu testen selbstfahrende Autos in London. Kirmes geht doch immer in Herne. Das liegt in NRW, startet heute die Kranger Kirmes. 11 Tage lang gibt's da Autoscooter, Riesenrad und Wasserbahn. Die Stadt rechnet mit mehr als 4 Millionen Besucherinnen und Besuchern.
1: Ui.
0: Für Sicherheit sollen unter anderem 470 Trucksperren sorgen.
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0: Hitze wird in Europa immer mehr zur tödlichen Gefahr. In Deutschland sind in diesem Jahr laut Robert-Koch-Institut bereits mehr als 10.000 Menschen an den Folgen gestorben. Deshalb fordert die Bundesärztekammer und rund 80 weitere Organisationen verbindliche Regeln von der EU. Geplant werden soll unter anderem ein europäischer Hitzeschutzplan für Krankenhäuser, Pflegeheime, Kitas und Schulen. Auch für Menschen, die draußen arbeiten, sollen klare Temperaturgrenzen gelten.
1: Und ob und wie heiß es bei euch wird heute, das erfahrt ihr jetzt.
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4: In Rheinland-Pfalz starten wir mit Sonne. Besonders im Süden wird es bis zum Mittag strahlend schön. Im Westen ziehen später Wolken auf. 28 Grad erwarten uns. Perfekt für den Nachmittag am See. Am Abend lockert es wieder auf. Ideal für den Grillabend mit Freunden. Morgen bleibt es sonnig und angenehm warm. Zwischen 24 und 29 Grad. Gerade sieht's so aus. Kirchheim-Bohlanden am Schlossgarten 17 Grad. Pirmasens am Dynamikum 17 Grad und Remagen an der Apollinariskirche 18 Grad.
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4: Auf der A48 Richtung Dernbach steht zwischen Höhergrenzhausen und Dreieck Dernbach ein defektes Fahrzeug, das dort sichtbar liegt und den Verkehr spürbar einschränken kann. Auf der A61 Richtung Koblenz gibt's zwischen Pfalzfeld und Emmelshausen eine Baustelle. Dort sind Baustellenfahrzeuge unterwegs und es kann eng werden. In Ludwigshafen am Rhein, auf der B9 zwischen Ludwigshafen Nord und Ludwigshafen Nachtweide Basf Tor 15 herrscht dichter Verkehr mit 4 Minuten Verzögerung. Gute Fahrt!
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1: An diesem Donnerstag mit Ava Max und Bia ist es mittlerweile 6:30 Uhr. Guten Morgen.
6: Guten Morgen.

0: NF und Let You Down. Es ist 6.35 Uhr. Big FM ist hier und hier ist Fabi.
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4: Tja, Leute, gefühlt ist es gerade nicht nur richtig heiß. Ich meine, es ist so heiß. Eine Freundin von mir ist gestern nach Feierabend in ihre Dachgeschosswohnung gekommen und auf ihrer Couch haben einfach zwei Rentner mit Handtuch um die Hüfte gesessen. Haben sie angepöbelt, dass hier gefälligst textilfreie Zone sei und danach einfach Wasser auf so random Steine gekippt. Und dann hat es überall nach Latschenkiefer gestunken. Yeah. Übel crazy. Die Hitze zeigt uns aber nicht nur, dass wir mittendrin sind im Sommer, sondern auch ganz tief drin im Sommerloch. Das ist nicht nur ein sehr sexistisches Wort für Urlaubsaffäre oder der Anus eines berühmten Doktors aus der Bravo. Nee, das Sommerloch ist vor allem die Zeit im Jahr, in der themenmäßig irgendwie nichts Besonderes geht. Klar, wir hätten zum Beispiel den ganzen Sommer über einen gestrandeten Wal reden können, aber Timmy, die dumme Sau, hat sich ja entschieden, schon im März zu stranden. Und ich dachte, Wale wären schlau. Aber ja, es geht gerade irgendwie nichts außer Wetter. Ja gut, es wurde eine Sprengstoffdrohne am Flughafen in Leipzig gefunden. Aber ganz ehrlich, wen juckt Leipzig? Dank Sommerloch wissen wir aber jetzt wenigstens, dass Bill Kaulitz wieder datet und mit 30 bis 40 Männern schreibt.
3: Ja.
4: Wow, so muss sich Friedrich Merz gefühlt haben, als er das Kabinett umgebaut hat. Wow, Kabarett. Und das, obwohl die Politik gerade in der Sommerpause ist. Denn sowohl für die Politik als auch für mich in Kroatien gilt...
5: Ich hab Urlaub, du hast nie...

0: ein Begriff. Mhm. 30 Sekunden Zeit.
1: Ja.
0: Und dann seht ihr David Guetta live.
1: Mhm.
0: Und das gleich zweimal.
1: Ja!
0: Wir nennen das Ganze
2: Big FM.
0: Okay, okay.
3: Ich bin Daniel aus Dieburg. Moin,
0: moin,
3: ihr geilen Kleinen.
0: Keine Gesten, keine Geräusche. 30 Sekunden Zeit. Wir sind ready.
1: Ja.
0: Rucki zucki.
1: Im Sommer, wenn du deine Haut schützen willst und nicht aussehen willst wie 100, dann trägst du etwas
3: Sonnencreme.
1: Auf.
3: Sonnencreme.
1: Ja, das hat ja immer eine gewisse Stärke. Ja!
0: Hey, Daniel, das ist richtig. Und du siehst David Guetta live.
3: No way. Ihr erfüllt mir einen Traum.
1: Oh, eure nächste Chance um 7:07.
0: Ja, dann geht's wieder los mit Big FM Rucki Zucki. Und so lange müsst ihr gar nicht mehr warten auf diesen Song hier. Ballern wir euch gleich Eli Aux Lavinia, heißt I Look Shit.
1: So eine geile Nummer und das auch.
0: Josh Farbes und Like a Prayer. Ha, ha. So, das war noch gleich in der Show. Ist wild, ist schön, ihr seid mit am Start, danke dafür.
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8: Guten Tag. It's

0: 28 Grad im Süden. Perfektes Wetter, um nach der Arbeit den Abend im Freien zu genießen. Abends lockert es wieder auf und einer entspannten Runde in der Beachbar steht nichts im Weg. Aktuell sind es 22 Grad in Ludwigshafen am Rheinufer Süd, in Wörth am Rhein am Badepark und in Bendorf an der Seinerhütte kühle 15 Grad. 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Hier kommt der aktuelle Verkehrsüberblick. Speyer, B9 Richtung Speyer-Dudenhofen. Dichter Verkehr zwischen Speyer-Rheinbrücke und Speyer-Dudenhofen mit mindestens 7 Minuten Zeitverlust. Auf der B37 Richtung Mannheim stockt es weiter zwischen Bruchwiesenstraße und Ludwigshafen-Zentrum. 6 Minuten Zeitverlust. B42 Richtung Koblenz zwischen Feldkirchen und Neuwied-Ehrlich. Hier dichter Verkehr 9 Minuten. Und weiter zwischen Neuwied-Ehrlich und Neuwied-Mitte 8 Minuten. Gute Fahrt.
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4: An diesem Donnerstag mit Büschra.
5: Guten Morgen.
4: Ja, Jonas ist in den News.
6: Guten Morgen.
4: Und ich bin Rolf und Ariana ist bei uns auf der Playlist. Hier ist Hate That I Made You Love.

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2: Jupp, das bin ich.
3: Tja, Leute, gefühlt ist es gerade nicht nur richtig heiß. Ich meine, es ist so heiß. Eine Freundin von mir ist gestern nach Feierabend in ihre Dachgeschosswohnung gekommen und auf ihrer Couch haben einfach zwei Rentner mit Handtuch auf die Hüfte gesessen. Haben sie angepöbelt, dass hier gefälligst textilfreie Zone sei und danach einfach Wasser auf so random Steine gekippt. Und dann hat es überall nach Latschenkiefer gestunken. Ja. Übel crazy. Die Hitze zeigt uns aber nicht nur, dass wir mittendrin sind im Sommer, sondern auch ganz tief drin im Sommerloch. Mhm. Das ist nicht nur ein sehr sexistisches Wort für Urlaubsaffäre oder der Anus eines berühmten Doktors aus der Bravo. Nee, nee, das Sommerloch ist vor allem die Zeit im Jahr, in der themenmäßig irgendwie nichts Besonderes geht. Klar, wir hätten zum Beispiel den ganzen Sommer über einen gestrandeten Wal reden können, aber Timmy, die dumme Sau, hat sich ja entschieden, schon im März zu stranden. Und ich dachte, Wale wären schlau. Aber ja, es geht gerade irgendwie nichts außer Wetter. Ja gut, es wurde eine Sprengstoffdrohne am Flughafen in Leipzig gefunden. Aber ganz ehrlich, wen juckt Leipzig? Dank Sommerloch wissen wir aber jetzt wenigstens, dass Bill Kaulitz wieder datet und mit 30 bis 40 Männern schreibt. Wow, so muss sich Friedrich Merz gefühlt haben, als er das Kabinett umgebaut hat. Wow, Kabarett. Und das, obwohl die Politik gerade in der Sommerpause ist. Denn sowohl für die Politik als auch für mich in Kroatien gilt:
4: Ich hab Urlaub, du hast nicht.

0: Nuschra.
1: Hey, Rolf.
0: Hey, guten Morgen. Hey, Jonas.
2: Hi, Nico. Zusammen.
1: Hey, Nico. Nico Santos, der ist ja als Kind mit seiner Fam nach Mallorca gezogen. Hm. 20 Jahre hat der gute Mann da gelebt.
0: Ja.
1: Und letztes Wochenende, Leute, da war es endlich soweit. Letztes Wochenende hatte er sein allererstes Konzert auf Mallorca. Das ist crazy.
0: Oh. Jetzt ist die Frage, wo? War das eigentlich im Ballermann oder wo war das? Weil da treten ja mittlerweile auch ganz andere auf.
1: Ja, da habe ich nicht recherchiert.
0: Das ist auch nicht schlimm. Ja, Freunde, das ist die neue Ehrlichkeit. Das
1: ja,
0: ist
1: sorry, muss man halt ehrlich. Schere.
0: Oh, Gottes Willen. Joel Corey und Devotion machen wir auch noch innerhalb der nächsten 20 Minuten hier bei uns in der Show.
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0: Coldplay und We Pray. 8.55 Uhr, Jonas, was trendet auf den Socials?
1: Britney Spears, die wilde Maus, sammelt auf Insta Millionen von Views mit Videos, auf denen sie sich leicht bekleidet ablichtet. Eine besondere Körperstelle wird dabei mit einem Diamanten bedeckt. Ansonsten, ja, kann man sich beim Angucken eigentlich wirklich nur Sorgen machen.
2: Verboten.
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2: Nehmt der Frau das Handy weg.
4: Wirklich. Einfach nur das Handy wegschmeißen und nie wieder eins hergeben.
1: Ja. Stimme zu.
4: Ja, und was ist heute Morgen sonst noch wichtig für uns?
1: Tja, sonntags könnten bald mehr LKW unterwegs sein. Wegen des extremen Niedrigwassers auf mehreren Flüssen stellt Bundesverkehrsminister Steffen Bilger eine vorübergehende Aufhebung des Sonntags- und Feiertagsfahrverbots zur Diskussion. Falls der Schiffsverkehr komplett zum Erliegen kommt, müssten Güter stärker über Straße und auch die Schiene transportiert werden, sagte Bilger der Bild. Heute berät er dazu in Bonn mit Hafenbetreibern, Vertretern der Binnenschifffahrt und auch betroffenen Unternehmen. Eine Entscheidung dazu steht aber noch aus. Kryptogewinne könnten bald teurer werden. Eine Petition gegen neue Steuerpläne hat 30.000 Unterschriften erreicht und muss deshalb öffentlich im Bundestag beraten werden. Bisher gilt, wer Bitcoin, Ethereum und Co. länger als ein Jahr hält, kann Gewinne beim Verkauf steuerfrei kassieren. Das Finanzministerium denkt darüber nach, diese Regel abzuschaffen und Gewinne unabhängig von Haltedauer zu besteuern. Die Initiatoren warnen, dass das vor allem langfristige Anleger treffen würde. Ob die Reform wirklich kommt, ist aber noch offen. Von Ludwigsburg Richtung Hollywood, der Schweizer Regisseur Matthias Strasser gewinnt einen Studenten-Oscar. Sein knapp 9 Minuten langer Animationsfilm The Panic Inside ist an der Filmakademie Baden-Württemberg entstanden. Darin geht es um Jakob, der es ständig allen recht machen will, bis ihm der Druck zu viel wird und er in eine surreale Zwischenwelt fliegt. Welche Medaille Strasser bekommt, entscheidet sich im September in Toronto. Gold, Silber oder Bronze ist möglich. Danach könnte der Film sogar für die offiziellen Oscars ins Rennen gehen.
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1: Hitze und Niedrigwasser können nicht nur die Binnenschifffahrt ausbremsen, sondern auch Kraftwerke. Deutschland ist aber besser vorbereitet als andere Länder. In Ungarn und Rumänien mussten zuletzt Atomkraftwerke heruntergefahren werden. In Deutschland sei die Stromversorgung aber nicht gefährdet, sagt ein Experte vom Potsdam-Institut. Der Grund, ein größerer Teil des Stroms kommt bei uns inzwischen aus Wind, Sonne und anderen erneuerbaren Quellen. Wer auf Fossile setzt, hat dagegen Probleme.
2: Und die müssen gekühlt werden oder deshalb haben die ein Problem bei dem Wasser?
1: Genau, die ziehen aus dem Fluss das Kühlwasser für die Generatoren und das ist nicht da, deswegen...
2: Deswegen blöd. Dankeschön, Jonas.
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5: Wetter. In Rheinland-Pfalz starten wir heute mit viel Sonne. Die Temperaturen klettern auf sommerliche 28 Grad im Süden, während es im Westen kühler bleibt. Perfekte Bedingungen, um den Nachmittag am Rhein zu genießen? Heute Abend lockert die Bewölkung auf. Ideal für einen Abend unter klarem Himmel. Morgen erwartet uns ein sonniger Tag mit bis zu 27 Grad. Hier die aktuellen Werte. Landau an der Jugendstilfesthalle hat 21 Grad. Zweibrücken am Rosengarten zeigt 18 Grad. Und in Bingen am Mäuseturm sind es 19 Grad.
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5: Der schnelle Verkehrscheck. B39 Hockenheim Richtung Frankenstein zwischen Altlosheim und Speyer Technikmuseum dichter Verkehr. 7 Minuten Zeitverlust. B41 Bad Sobernheim Richtung Saarbrücken zwischen Ida-Oberstein-Gewerbegebiet und Ida-Oberstein dichter Verkehr. 4 Minuten Zeitverlust. B42 Bonn Richtung Koblenz zwischen Feldkirchen und Neuwied-Irlich gibt's 4 Minuten Wartezeit. Zwischen Neuwied-Irlich und Neuwied-Mitte dauert es aktuell 9 Minuten länger. Gute Fahrt.
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3: Yo, yo, yo, Freunde, es ist unangenehm. Hey, es ist mal wieder Donnerstag und es ist gleich 9 Uhr. Das heißt, wir starten mit dem Throwback Thursday. Für euch am Start ist Büschra.
4: Und Rolf ist auch da.
3: Ja, und Jonas ist in den News. Das ist gut, ne?
5: Moin, ja, ist gut.
3: Das freut uns sehr. Und übrigens, er ist auch da.
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3: Wir spielen euch gleich Jay-Z und ich liebe diesen Song.
4: Ja, der geht wirklich unter die Haut. Medina ist das. You and I.
3: Und wir starten mit der Combo, von der wir heute Morgen schon einiges erzählt haben, nämlich Destiny's Child. Hier ist Bootylicious.

0: Rolf, kannst du aufhören mitzusingen das nächste Mal, aber hier im Studio war wild gerade.
1: Ja. Gut, dass die Mikros aus waren. Wir machen sie gleich nochmal an.
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0: Oh, so ein schöner Song. Mhm. Diese Frau Alicia Keys ist das mit No One. Da darfst du auf gar keinen Fall gleich mitsingen, bitte. Ich muss es genießen, Rolf.
1: Ich gehe dann kurz raus auf die Dachterrasse. Ja.

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0: und die News in knapp 30 Sekunden.
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0: Kann mich dran erinnern, auf einem Geburtstag von einer Kollegin, die hatten eine Off-Location gefeiert. Und da gab es das ein oder andere Getränk.
3: Ja.
0: Und es gab einen Fotoautomat. Und ich finde, die Kombination aus schöne Feierei und Fotoautomat total geil, weil da so lustige Fotos entstehen.
3: Ja, ja. Und das kann man auch machen. Heute nämlich im Kulturclub Schon Schön in Mainz. Our Team, Our Party heißt das Ganze. 23 Uhr geht's los und da ist natürlich ein Fotoautomat.
0: Natürlich.
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1: Und wir erzählen's weiter.
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0: 9.28 Uhr und Jonas, was trendet heute Morgen auf den Socials?
4: Süße Kapibaras, ein paar der Wasserschweine sind nämlich in das brasilianische Parlament reinspaziert, weil dort wohl jemand vergessen hat, die Tür abzuschließen.
0: Schade.
4: Denn eigentlich leben die Tiere in einem Park nebenan, wollten aber wohl die Lage im Haus mal abchecken.
0: Okay.
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3: Oh, süß.
0: Gott, wow.
3: Was ist heute sonst noch wichtig für uns?
4: Hinter dem versuchten Anschlag am Flughafen Leipzig-Halle mit einer Sprengstoffdrohne könnten laut Bundesinnenminister Alexander Dobrindt staatliche Akteure stecken. Er schließt nicht aus, dass damit gezielt Angst und Verunsicherung ausgelöst werden sollte. Nach seinen Angaben handelt es sich wahrscheinlich um militärischen Sprengstoff und technisch sehr aufwendige Ausrüstung. Dobrindt spricht deshalb von einer hybriden Bedrohung, also einer Mischung aus Angriff und gezielter Destabilisierung. Wenn am Telefon plötzlich die Polizei Geld oder Schmuck verlangt, steckt oft Betrug dahinter. Der Schaden durch falsche Polizisten ist im vergangenen Jahr stark gestiegen. Laut Bundeskriminalamt erbeuteten Täter damit rund 50 Millionen Euro. Auch die Zahl der Fälle stieg auf mehr als 4.600.
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4: Ach, ich lieb's mal wieder komplett. Wir haben alle drauf gewartet und mitgefiebert. Die Libelle des Jahres steht fest.
0: Libelle des Jahres.
4: Die Libelle des Jahres steht fest. Ja, war ein hartes Rennen und schließlich gewonnen hat
3: Rolf.
0: Ich auf dem CSD, ja.
4: Die Winterlibelle.
0: Schön.
4: Die Winterlibelle. So, und liebe Kinder, warum heißt die Libelle Winterlibelle?
3: Weil sie im Winter lebt.
4: Nee, aber weil sie perfekt für den Winter gerüstet ist. Sie produziert nämlich ihr eigenes Frostschutzmittel und überlebt so Temperaturen von bis zu minus 10 Grad.
0: Gute Libelle diese, danke Jonas.
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5: In Rheinland-Pfalz starten wir heute mit klaren Bedingungen und ein paar Wolken. Später bleibt es im Süden sonnig, während es im Rest wolkiger wird. 28 Grad erwarten uns im Süden, 21 Grad im Westen. Der Wind kommt lebhaft aus Nordwesten. Perfekt, um nach Feierabend einen entspannten Abend im Lieblingsbiergarten zu verbringen. Gerade sieht's so aus. Bad Dürkheim am Riesenfass hat 23 Grad, Hasloch am Plopsaland 22 und Altenkirchen im Westerwald am Bismarckturm 18 Grad. Also genießt die Sonne.
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5: Jetzt der Blick auf die Straßen. A6 Metzsaarbrücken Richtung Mannheim. Zwischen Kaiserslautern West und dem Dreieck Kaiserslautern 3 Kilometer Stau, mindestens 25 Minuten Zeitverlust. Auf der A48 Richtung Dernbach. Zwischen Koblenz Nord und Bendorf Neuwied stockender Verkehr auf einem Kilometer. Etwa 10 Minuten länger unterwegs. B256 von Neuwied Richtung Waldbrühl. Zwischen Bohnefeld und Straßenhaus dichter Verkehr, mindestens 10 Minuten Verzögerung. Gute Fahrt.
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0: Und weiter geht es mit dem Throwback Thursday.
3: Yes.
0: Büscher ist für euch am Start.
3: Hey, guten Morgen.
0: Und Jonas.
4: Moin.
0: Und ich bin Rolf. Und die Frau, die es als eine der wenigen von den Spice Girls geschafft hat, auch tatsächlich solo erfolgreich zu sein, hier ist Melanie C, Next Best Superstar.

0: Geil.
1: Mark Morrison heißt Return of the Mac. Throwback Thursday ist hier. Wie wär's mal mit ein bisschen Bums?
0: Ja. Das lieben wir, wollen wir. Ja. Mach jetzt.
1: Ja, mach auch schon. Ist ja gut. Bob Sinclair, Steve Edward. Song heißt A World Hold On, Children of the Sky.

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6: Jeden Donnerstag von 9 bis 16 Uhr und danach übrigens noch eine Stunde Throwback Thursday in the Mix. Wie geil ist das denn?
7: Ist absolut geil. Ich lieb's. Das ist der beste Tag der Woche, Leute. Ich sag, wie es ist.
6: Sie sagt es, wir machen's. One Republic, Ryan Tedder, was ein großartiger Typ, der Frontsänger,
7: wirklich?
6: Ein bombastischer Produzent. Wenn ihr irgendwann mal die Möglichkeit habt, One Republic live zu sehen, macht das. Ich sag mal so.
7: Ja.
6: Gänsepelle. Ja. So, dann gibt's auch noch Christina Aguilera.
7: Sehr geile Frau. Dirty.
6: Dirty. Und wir wollen natürlich auch ein bisschen Guilty Pleasures auf die Playlist packen.
7: Ja.
6: Das machen wir auch gleich.

innerhalb der nächsten 20 Minuten. Wir starten jetzt aber erstmal mit The One and Only Missy Elliott. Throwback Thursday. 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

0: Thursday.
1: Woo! Abfahrt! Random Donnerstag? Wohl kaum, hey. Mein Gott, so viel geile Mucke liegt zur Abholung bereit. Daft Punk gleich hier für uns. One More Time und der Männerfresser-Song. Nelly Furtado habe ich uns rausgekramt, weil ich es fühle heute. Sage ich euch, wie es ist. Maneater, ansonsten einfach Throwback Thursday, harte Liebe, oder? Shorty?
2: Ich finde das immer geil und das ist wirklich ein Alleinstellungsmerkmal von Big FM. Und unter anderem auch, warum ich zu Big FM gekommen bin. Weil ich euch das erste Mal am Donnerstag gehört habe und habe gedacht, ey, was ist das denn für ein mega geiler Radiosender?
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0: Was ist besser als einmal Glücksgefühle? Zweimal. Happy Throwback Thursday auf Big FM, gleich mit Eminem und Ass Like That. David Guetta mal zwei auf dem Glücksgefühle-Festival und dann nochmal auf Ibiza im geilsten und größten Club der Welt. Na klar, das machen wir wohl, hä? Mit euch. Also let's go!
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auf dem Throwback Thursday. Die Spice Girls auf Big FM. If you wanna be my lover. Und weiter geht's mit Germany's Next Topmodel, The Very Beginnings. Das war doch damals von Staffel 1 einfach der Intro-Song. Oh mein Gott. Wow, let me think about it. Ida Carr gleich hier. Und

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5: Gleich geht's weiter. Noch 20 Sekunden.

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1: Wir lieben Mannheim. So viel sei gesagt. Und das wird zelebriert heute Abend im Tiffany. Ab 22 Uhr haben wir We Love Mannheim. Das heißt, wir finden uns wieder in einer kleinen Situation irgendwo zwischen stilvollen Lounges, VIP-mäßig gestaltet, einer riesengroßen Tanzfläche und kleinen stylischen Barbereichen. Sound ist House, Dresscode ist schickimicki, freier Eintritt. Let's go. Wir sehen uns da ab 10.
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1: 11.27 Uhr. Newstime. Jonas ist da. Was trendet auf den Socials, Cutie?
3: Ja, so wurde die Sonne wahrscheinlich noch nie gestalkt. Ein Teleskop auf Hawaii hat die bislang schärfsten Bilder der Oberfläche aufgenommen. Zu erkennen sind Details, die nur etwa 20 Kilometer groß sind. Die Bilder gehen viral und sind natürlich, haha, es ist die Sonne, sehr hot.
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1: Ui, jetzt wissen wir, warum du News machst. Mhm. Was ist sonst noch wichtig?
3: Die Zahl der Verunglückten beim Baden ist in Deutschland deutlich gestiegen. In den ersten 7 Monaten diesen Jahres sind nach Angaben der DLRG mindestens 261 Menschen in Seen, Flüssen oder anderen Gewässern ums Leben gekommen. Das sind 15 mehr als im gleichen Zeitraum des Vorjahres und so viele wie seit 2019 nicht mehr. Besonders stark stiegen die Zahlen während der extremen Hitze im Juni. Die DLRG warnt deshalb erneut davor, Strömungen, Wassertemperaturen und die eigene Kraft zu unterschätzen. Im Mordprozess um den tödlichen Autoanschlag auf eine Verdi-Demonstration in München will das Gericht gleich sein Urteil sprechen. Die Bundesanwaltschaft geht von einem religiös motivierten politischen Anschlag aus und fordert eine lebenslange Haftstrafe samt Feststellung der besonderen Schwere der Schuld für den 25-Jährigen. Kirmes geht doch immer. In Herne, das liegt in NRW, startet heute die Kranger Kirmes. 11 Tage lang gibt's da Autoscooter, Riesenrad und Wasserbahn. Die Stadt rechnet mit mehr als 4 Millionen Besucherinnen und Besuchern. Für die Sicherheit sollen unter anderem 470 Trucksperren sorgen.
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3: Wir haben alle drauf gewartet und mitgefiebert. Die Libelle des Jahres steht fest. Es war ein hartes Rennen und gewonnen hat... die Winterlibelle.
1: Klar.
3: So, und jetzt, warum heißt die Winterlibelle? Ganz einfach, weil sie perfekt für den Winter gerüstet ist. Sie produziert nämlich ihr eigenes Frostschutzmittel und überlebt so Temperaturen von bis zu minus 10 Grad.
1: Ich habe gedacht, sie hätte ihren eigenen Schneeanzug dabei.
3: Hat sie bestimmt auch.
1: Süß.
3: Die nächsten News gibt's in einer Stunde, dann mit Nele.
1: Dankeschön. Ciao.
3: Ciao.
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5: In Deutschland gibt es heute Gewitteralarm im Süden und Osten. Im Westen bleibt es weitgehend trocken und die Sonne zeigt sich immer wieder. Die höchsten Temperaturen klettern auf bis zu 28 Grad im Osten. Perfektes Wetter für eine entspannte Auszeit am See mit Freunden. Morgen erwartet uns ein wolkenloser Vormittag in der Mitte und Sonne im Süden. Ideal für einen ruhigen Nachmittag im Freien. Die Temperaturen liegen zwischen 19 und 26 Grad. In Düsseldorf an der Königsallee haben wir 20 Grad, in Aachen am Aachener Dom 19. Genießt den Tag.
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5: A3 Passau Richtung Nürnberg. Zwischen Regensburg Universität und Nittendorf 5 Kilometer Stau, 38 Minuten. A4 Görlitz Richtung Chemnitz. Zwischen Hermsdorf und Dresden-Neustadt 9 Kilometer Stau, 52 Minuten. A8 Salzburg Richtung München. Zwischen Rohrdorf und Rosenheim West 6 Kilometer Stau, 37 Minuten. A9 Halle-Leipzig Richtung Berlin. Zwischen Coswig und Nimeg 9 Kilometer Stau, über eine Stunde. Gute Fahrt.
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1: Oh mein Gott, es ist Banger-Time. Woop, woop, woop. Eine Britney Spears-Situation ist on her way. Außerdem eine Shakira. She-Wolf, auch das. Definitiv ein Ding zum Pops-Schwingen von rechts nach links. Have fun, everybody.
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4: Aber sowas von. Leute, es ist der beste Tag der Welt, oder? Throwback Thursday? Juri, was würdest du sagen? Bester Tag der Welt? Was ist er?
5: Bei Gott, 100% sagen Throwback Thursday. Manchmal kommen da dann einfach Lieder, wo ich denke, Digga, was? Das ist wirklich zu krass.
4: Ja, Mann. Und genau davon haben wir schon wieder ein paar. Jetzt gleich hier, Timbaland mit The Way I Are. Oh, ich darf wieder nicht singen. Ihr wisst schon, Shakira kommt rum. Und wir legen los mit Busta Rhymes. Auf, chillig, Break Your Neck, ist da.
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0: Sommerferientime und bester Tag der Welt, aka Throwback Thursday. Natasha Bedingfield gleich auf Big FM mit Unwritten. Und sonst so, was treiben wir? Sommerlochmäßig? Fabi weiß es.
1: What the Fabi Daily?
2: Das ist doch der kleine, dicke, möchtegern-Comedian.
3: Jupp, das bin ich.
4: Tja, Leute, gefühlt ist es gerade nicht nur richtig heiß. Ich meine, es ist so heiß. Eine Freundin von mir ist gestern nach Feierabend in ihre Dachgeschosswohnung gekommen und auf ihrer Couch haben einfach zwei Rentner mit Handtuch um die Hüfte gesessen. Haben sie angepöbelt, dass hier gefälligst textilfreie Zone sei und danach einfach Wasser auf so random Steine gekippt. Und dann hat es überall nach Latschenkiefer gestunken. Übel crazy. Die Hitze zeigt uns aber nicht nur, dass wir mittendrin sind im Sommer, sondern auch ganz tief drin im Sommerloch. Das ist nicht nur ein sehr sexistisches Wort für Urlaubsaffäre oder der Anus eines berühmten Doktors aus der Bravo. Nee, das Sommerloch ist vor allem die Zeit im Jahr, in der themenmäßig irgendwie nichts Besonderes geht. Klar, wir hätten zum Beispiel den ganzen Sommer über einen gestrandeten Wal reden können, aber Timmy, die dumme Sau, hat sich ja entschieden, schon im März zu stranden. Und ich dachte, Wale wären schlau. Aber ja, es geht gerade irgendwie nichts außer Wetter. Ja gut, es wurde eine Sprengstoffdrohne am Flughafen in Leipzig gefunden. Aber ganz ehrlich, wen juckt Leipzig? Dank Sommerloch wissen wir aber jetzt wenigstens, dass Bill Kaulitz wieder datet und mit 30 bis 40 Männern schreibt. Wow, so muss sich Friedrich Merz gefühlt haben, als er das Kabinett umgebaut hat. Wow, Kabarett. Und das, obwohl die Politik gerade in der Sommerpause ist. Denn sowohl für die Politik als auch für mich in Kroatien gilt:
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0: Also mehr nach Sommerferien kann ein Song doch nicht klingen. Natasha Bedingfield, Unwritten auf Big FM im Throwback Thursday. Und dieses kleine coole Ding, nicht minder nach Sommerferien-Sound sich anhörend, Will Smith, Miami. Und die Maus, die schon so lange nicht mehr bei uns ist. Sad but true. Aber gleichzeitig ist sie auch für immer bei uns mit ihrer scheißgeilen Mucke. Amy Winehouse, Rehab, gleich.
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2: Berlino, du Wilde, es gibt wieder Pop im Eck. Und zwar im Promenaden-Eck. Morgen Abend ab 18 Uhr, perfekt, das Sundowner zum Reinwumsen ins Wochenende. Wir haben Pop, wir haben entspannte Beats. Das ist eine geile Location, die Promenaden-Eck-Nummer. Da haben wir nämlich eine Tanz beim Vintage-Style. Die ganze Nacht kann Tischtennis gezockt werden. Wir haben zwei Dancefloors, einer zum Tanzen, der andere eben zum besagten Tischtennis. Locker, easy, ab ins Wochenende, Berlino.
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2: Kurz vor 12:30, Nele ist da, hat News dabei. Was trendet auf den Socials, Nele?
3: Memmingen, eine Stadt in Bayern, trendet. Oh. Der Grund, das Studio Marvel hat das dortige Rathaus in einem Werbevideo genutzt. In einem neuen Clip schlüpft dann der Memminger Oberbürgermeister jetzt selbst ins Kostüm und lädt Marvel zu einem Besuch vor Ort ein. Noch gab es leider keine Antwort.
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2: Ach, cute irgendwie. Was ist sonst noch wichtig?
3: Lesen ist mehr als nur Zeitvertreib. Das zeigt jetzt eine neue Studie aus Kanada. Wer regelmäßig Romane liest, kann sich auch leichter in andere Menschen hineinversetzen, wird also empathischer. Gerade bei Kindern und Jugendlichen ist der Effekt ziemlich deutlich. Lesen stärkt also auch unsere sozialen Skills. Cool. Nach dem Drohnenvorfall am Flughafen Leipzig-Halle fordern die Grünen eine Sitzung des Nationalen Sicherheitsrats. Kurzer Hintergrund: In der Nacht zu gestern wurde auf dem Rollfeld unter anderem eine Drohne mit Sprengstoff gefunden. Die Polizei konnte sie entschärfen. Jetzt geht es vor allem um die Frage, wer steckt dahinter? Innenminister Dobrindt schließt einen politischen Angriff aus dem Ausland nicht aus. Die EU muss uns besser vor Hitze schützen. Rund 80 Gesundheitsorganisationen machen da jetzt nochmal Druck. Ihre Forderung, ein verbindlicher Hitzeschutzplan. Darin soll dann festgelegt werden, wie zum Beispiel Schulen und Pflegeheime weniger unter dem Extremwetter leiden. In Deutschland sind in diesem Jahr laut RKI schon fast 10.000 Menschen durch Hitze gestorben. Expertenteams fordern deshalb schnelles Handeln.
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3: Hat das lange Warten auf neue Musik von ihr hier etwa bald ein Ende? Ja, Rihanna, sie workt wohl auch wieder im Studio, und zwar sowas von. Das hat ihr Boy A$AP Rocky jetzt in einem Interview verraten. Er schiebt auch direkt lachend hinterher, dass er es fürs Ausplaudern bestimmt noch Ärger zu Hause kriegt. Riris letztes Album ist ja schon 10 Jahre her, es wird also auch Zeit. Warum die lange Pause? A$AP nennt er hauptsächlich die Family als Grund. Rihanna und er haben ja 3 kleine Kids zusammen. Mhm. Generell kommt er da auch so krass in Schwärmen, spricht da von seiner besten Freundin und Dates in Kinderspielzeugabteilungen. Man kann ja Promis immer nur vom Kopf gucken und weiß ja nie so wirklich, was abgeht. Ja. Aber ich glaube, da haben sich 2 gefunden.
2: Schon cute, ey. Ja. Love that for them.
3: Sind aber gespannt, was jetzt mit der Musik passiert.
2: Danke, Nele. Nächste News wieder in einer knappen Stunde.
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4: In Deutschland gibt es erneute Gewitteralarm im Süden und Osten. Im Westen bleibt es weitgehend trocken und die Sonne zeigt sich immer wieder. Die Höchsttemperaturen klettern auf bis zu 28 Grad im Osten. Perfektes Wetter für eine entspannte Auszeit am See mit Freunden. Morgen erwartet uns ein wolkenloser Vormittag in der Mitte und Sonne im Süden. Ideal für einen ruhigen Nachmittag im Freien. Die Temperaturen liegen zwischen 19 und 26 Grad. In Düsseldorf an der Königsallee haben wir 20 Grad, in Aachen am Aachener Dom 19. Genießt den Tag.
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4: A3 Passau Richtung Nürnberg. Zwischen Regensburg Universität und Nittendorf 5 Kilometer Stau, 38 Minuten. A4 Görlitz Richtung Chemnitz. Zwischen Hermsdorf und Dresden-Neustadt 9 Kilometer Stau, 52 Minuten. A8 Salzburg Richtung München. Zwischen Rohrdorf und Rosenheim West 6 Kilometer Stau, 37 Minuten. A9 Halle-Leipzig Richtung Berlin. Zwischen Coswig und Nimeg 9 Kilometer Stau, über eine Stunde. Gute Fahrt.
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0: mit Eiffel 65 und Blue Double D. Und das hier ist ein Mega-Banger in the making. Oh mein Gott, da kann man tatsächlich auf diesem Beat so geil springen. Dieses Pam, Pam. NSYNC und It's Gonna Be Me. Gleich und vorher noch die Pussycat Dolls. Meine Runde Hot as Hell fühlen. Gleich alle zusammen, Big FM Community. Freuen wir uns drauf.
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2: Die Dance Moves werden hoffentlich gleich ausgepackt, weil, oh my fucking goodness, NSYNC kommt rum. It's Gonna Be Me ist aber sowas von am Delivern und wird dazu. Vorher noch die Pussycat Dolls. Und sonst so am schönsten Tag der Welt, am Throwback Thursday auf Big FM. Jacqueline, was treibst du?
3: Ich bin mit meiner Freundin ein bisschen am Spazieren. Wir genießen mal das Wetter. Ist ja heute sehr angenehm, nicht so brühend heiß.
2: Richtig geil. Und dazu ein dicker Beat auf dem Ohr.

0: Ich habe so ein bisschen Skier noch auf dem Zahnfleisch. Klebt schon. Naja, too much information. Außerdem Rihanna mit Umbrella gleich.
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3: Es liegen hier wilde Sachen zur Abholung bereit. Backstreet Boys gleich mit Larger Than Life, außerdem Rihanna mit Umbrella. Und wir starten rein mit Dr. Dre und Eminem. Habt ihr schon mal so Lost and Found Sachen mitgenommen, die auf der Straße einfach rumstehen, so in so einem zu verschenken Karton oder halt Sperrmüllmäßig? Gibt's schon einiges Wildes. Kollege hier von Big FM, Aaron, hat was total Krasses mitgenommen. Ein Sessel, der sich nachher als super Deluxe teuer entpuppt hat. Seht ihr nochmal in der Big FM Insta-Story. Und wir haben euch jetzt mal gefragt, wisst ihr bei euch, was habt ihr schon so krass gefunden draußen?
4: Wir haben einmal eine Kommode auf dem Sperrmüll gefunden, die dann auch bei uns zu Hause eingezogen ist. Die war bräunlich, dunkelbraun, relativ alt, ich würde sagen vielleicht so aus den 50ern, aber perfekt gebrauchsfähig. Also mittlerweile sogar eins unserer Lieblingsmöbelstücke.
5: Ich habe schon kranke Sachen gefunden. Ein Hoverboard habe ich mal gefunden. Weißt du noch, als damals Hoverboard rausgekommen sind? Eine alte PS2 mit Dragon Ball. Ja, sonst, wenn ich am Chillen bin, suche ich mir einen Stuhl vom Sperrmüll manchmal.
6: Also ich finde es ein bisschen eklig, wenn man das schon so sehr abgeranzt ist.
7: So ein perfektes Glas für so ein Biotop. So schön rund und es hat mir die Frau einfach für 0 Euro gegeben. Und ich habe davor da drin so ein bisschen Erde reinmachen, bisschen Moos und eine geile Pflanze und dann den Korkdeckel drauf und dann lebt das einfach. Man muss gar nichts machen und es sieht richtig geil aus. Es ist ein Biotop in deinem Zimmer.
8: Ich bin eigentlich auch nicht so die Sammelmaus.
9: Ich habe eine weiße Couch gefunden, die war noch sauber, dann konnte man drauf chillen.
5: Ich ekel mich schon ein bisschen, weil ich weiß nicht, wer drauf saß oder was da passiert ist. Deswegen will ich sowas nicht mitnehmen.

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1: Berliner, du Wilde, es gibt wieder Pop im Eck. Und zwar im Promenaden-Eck. Morgen Abend ab 18 Uhr, perfekter Sundowner zum Reinwumsen ins Wochenende. Wir haben Pop, wir haben entspannte Beats. Das ist eine geile Location, die Promenaden-Eck-Nummer. Da haben wir nämlich eine Tanz beim Vintage-Style. Die ganze Nacht kann Tischtennis gezockt werden. Wir haben zwei Dancefloors, einer zum Tanzen, der andere eben zum besagten Tischtennis. Locker, easy, ab ins Wochenende, Berlino.
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1: Kurz vor 3:30, jetzt gibt's News. Nele, was trendet heute auf den Socials?
3: Cardi B wird zum neuen Gesicht von der Klamottenmarke Old Navy. Mit ihrem berühmten großen Po sei es nämlich schwer, die passende Jeans zu finden. Bei Old Navy aber gar kein Ding, sagt Cardi dazu. Marketing durchgespielt, würde ich sagen. Die Kampagne wird auf jeden Fall gefeiert.
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1: Was ist sonst noch wichtig?
3: Tausende Tankstellen haben wohl schon gegen die 12-Uhr-Regel verstoßen, ermittelt wird da aber kaum. Die Regel besagt nämlich, Benzin und Diesel dürfen nur einmal am Tag teurer werden, und zwar um 12 Uhr. Allein im Juli wurden rund 5.500 mögliche Verstöße entdeckt, trotzdem ermitteln bisher nur 4 Bundesländer. Expertenteams warnen deswegen, dass die Strafen so nicht genug abschrecken. Schlag gegen internationale Schleuserbanden. Ermittler Teams aus Deutschland und Serbien haben 2 Netzwerke aufgedeckt und 3 mutmaßliche Hauptverantwortliche festgenommen. Laut Europol sollen die Gruppen mehr als 900 Menschen in die EU geschleust haben, teilweise unter lebensgefährlichen Bedingungen. Die Menschen, die haben dafür tausende Euro gezahlt. Ihre hilflose Lage wurde also komplett ausgenutzt. Die Suche nach weiteren Tätern läuft jetzt noch weiter. KI auf Abwägen. Auch ein Modell von Meta hat sich bei einem Test ungeplant. Schaden entstand laut
1: cool.
3: Meta nicht. Problem nur, ähnliche Vorfälle gab es ja zuletzt schon bei Modellen von OpenAI und Anthropic. Das nimmt gerade also ein bisschen zu.
1: Ja.
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3: FIFA-Boss Gianni Infantino steckt eigentlich weiter tief in der Kritik. Ans Aufhören denkt er aber offenbar nicht. Nach dem geplatzten Privatinvestoren-Deal räumt er zwar Fehler ein, gleichzeitig teilt die FIFA aber auch ganz schön aus. Weitere Angriffe auf ihre Führung werde man nicht mehr so hinnehmen, heißt es da. Einmal das Selbstbewusstsein von Infantino und Co. haben, würde ich sagen. Die UEFA, die hatte zuletzt sogar mit einem WM-Boykott gedroht. Infantino will aber trotzdem bleiben und sich dann auch für eine neue Amtszeit aufstellen lassen. Ich glaube aber, das letzte Wort ist da bestimmt noch nicht gesprochen. Mal schauen.
1: Oh mein Gott, einmal im Leben, Nele, oder? Einmal im Leben die Konfidenz haben von einem mittelmäßigen weißen Mann.
3: Das wär's, ja.
1: Toll, oder? Wünschen wir uns zu Weihnachten einfach.
3: Ja.
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4: In Deutschland heute Nachmittag ein Mix aus Wolken und Gewittern im Süden. Der Norden bleibt teils wolkig, ansonsten etwas Sonne, bei angenehmen bis zu 29 Grad im Osten. Perfekt für einen Ausflug zur Eisdiele. Morgen wird's wolkenlos und trocken, ebenfalls bis zu 29 Grad. Wochenende wird heiß, Samstag viel Sonne bis zu 33 Grad, ideal für einen Beachbar-Besuch. Aktuell in Frankfurt am Main am Römer haben wir 28 Grad, in Wiesbaden am Kurhaus 26 Grad und in Bremen 23 Grad.
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4: Achtung auf der B71 in Magdeburg. Auf dem Magdeburger Ring zwischen Wiener Straße und Fermersleberweg ist in beiden Richtungen ein Falschfahrer unterwegs. Nicht überholen und besonders vorsichtig sein. Auf der A1 von Dortmund Richtung Osnabrück gibt es zwischen Kreuz Münster Süd und Münster Nord 4 Kilometer Stau. Das kostet euch mindestens eine Stunde. Weiter auf der A9 von Halle Leipzig Richtung Berlin zwischen Fockerode und Niemek. 11 Kilometer Stau, Zeitverlust mindestens eine Stunde. Gute Fahrt.
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Throwback Thursday hier auf Big FM mit The Bloodhound Gang und The Bad Touch. Und gleich sind die Black Eyed Peas schon ready für den Donnerstagnachmittag. Don't Stop the Party auf Big FM und so smooth geht's gleich weiter. Der Soundtrack zum Throwback Thursday hier auf Big FM. Gleich mit Underdog Trump.

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3: Franz, was geht ab? Wunderschönen Throwback Thursday. Mein Name ist Reese, 15 Minuten vor 3 auf Big FM. Tascha ist auch am Start.
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3: So, das ist die richtige Einstellung. Gleich mit dabei Maroon 5, This Love, So Fresh, So Clean von Outkast. All das gleich hier auf Big FM.
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0: Throwback Thursday, Nelly Furtado und Timbaland hier auf Big FM 08900901. Wie ist hier bei da?
1: Einen wunderschönen guten Morgen, der Patrick hier. Hi.
0: Hi Patrick, Bro, wie geht's dir?
1: Gut, und selber?
0: Auch gut, ich kann mich nicht beschweren. Patrick, hast du eine Lösung für Zeki? Weil hier Confusion. Ja. Schieß los.
1: Ich glaube schon, ja. Also ich selber als DJ, ich weiß, wie es in der heutigen Zeit ist. Und die 90er, das war einfach so ein Zeitraum, beziehungsweise die 80er auch, wo einfach gar nicht so viele Remixe gelaufen sind, sondern wo die Musik einfach noch Musik war und wo nicht jeder Volldepp meint, einen Remix davon zu machen oder ein Mashup oder ein Bootleg oder sonst irgendwas. Das waren einfach noch andere Zeiten. Da konnte man auch noch sein, wer man wollte. Da konnte man noch tanzen, wie man wollte, ohne dass irgendwie gleich ein Handy gezogen wurde und dumme Videos von allen gemacht wurden. Auch die Zeit damals, kein Shazam, gar nicht, so bist noch zu den Leuten in den Club hingegangen, zu den DJs, Mann, oder zu den Veranstaltern, hast gefragt, wie heißt das Lied? Ich möchte das gern haben.
0: Ja.
1: Also Grüße gehen raus an meine DJ-Kollegen und Producer. Bitte Remix keine 90er, 2000er oder 80er mehr. Wirklich, denkt euch mal wieder was Eigenes aus. Es gibt noch so viele Melodien auf dieser Welt, die man noch überlegen kann, machen kann, tun kann. Aber lasst doch mal die Musik aus den alten Zeiten einfach mal gut sein. Yeah, man.

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2: Franz, was geht ab? Wir sind 10 Sekunden zu früh, ist aber halb so wild. Wir haben den Mann für teuer Geld eingekauft, deswegen muss er auch arbeiten. Freizeitmäßig bricht er auch gern Politikern die Ankles auf dem B-Ball Court. DJ Boulevard, boom!
3: Was geht ab, Reese? Hast du mitbekommen?
2: Ich habe da was gesehen.
3: Was habe ich gemacht? Ich war mit dem Finanzminister von Baden-Württemberg, war ich ballen in Heidelberg im Emmertsgrund. Der war zu Besuch bei uns. Wie das abgelaufen ist, das erzähle ich dir vielleicht gleich im Laufe der Sendung. Aber erstmal hier, Big FM Daily Live Mix. Extended.
2: So sieht's aus.
3: Throwback Thursday.
2: Yes.
3: An einem Thursday. DJ Boulevard Bo und Reese, Leute.
2: Alles, sagen, was wir machen, muss Radio aufdrehen. Let's go.
3: Let's do it.
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2: Friends, es geht schon wieder los. Oldies and Trash Night in der Trans Edition. Das bekommt ihr im Fundbüro in Hamburg. Müsst ihr auf jeden Fall abchecken. Um 20 Uhr am Samstag geht's los. Musikalisch gibt es natürlich, wie gesagt, Trans 2000er Classics. Der Eintritt ist for free. Allerdings könnt ihr natürlich auch was geben. Ne? Spenden lohnt sich auf jeden Fall an der Stelle. Ist natürlich auch immer gut für die Locations. Checkt das Ganze ab. Fundbüro am Samstag in Hamburg. Viel Spaß.
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2: 16.26 Uhr, jetzt die News mit Nele Krämer. Was haben wir denn aktuell auf den Socials?
3: Cardi B wird zum neuen Gesicht von der Klamottenmarke Old Navy. Sie ist selbst auch total gehypt. Cardi sagt nämlich, ihr berühmter großer Hintern, der passt natürlich nur in Old Navy Jeans. Klar, Marketing durchgespielt, würde ich sagen.
2: Absolut.
3: Viele feiern die Kollabo.
2: Absolut.
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2: Und was haben wir noch auf der Welt?
3: Für Azubis wird die Übernahme in den Joballtag schwieriger. Letztes Jahr haben nur 75% nach ihrer Ausbildung einen festen Platz im Betrieb bekommen. 4% weniger als im Jahr davor. Vor allem in der Landwirtschaft sehen die Azubi-Chancen gerade ziemlich mau aus. Richtig gute Übernahmequoten, die gibt's aber weiterhin bei Banken, Versicherungen und im öffentlichen Dienst. US-Präsident Trump ist sauer wegen Berichten über Waffenmangel beim US-Militär. Mehrere Medien haben veröffentlicht, dass durch den Iran-Krieg wichtige Raketen knapp werden könnten. Trump sagt aber, die USA hätten riesige Munitionsvorräte. Belegt ist das aktuell aber auch noch nicht. Gleichzeitig droht Trump den Berichterstattern auch noch heftig, unter anderem mit langen Haftstrafen. Expertenteams sprechen da mal wieder von einem klaren Angriff auf die Pressefreiheit. Sonntags könnten bald mehr Lkw auf deutschen Straßen unterwegs sein. Verkehrsminister Bilger überlebt nämlich gerade, das Lkw-Fahrverbot an Sonn- und Feiertagen vorübergehend zu kippen. Hintergrund des Ganzen ist das extreme Niedrigwasser am Rhein. Viele Schiffe können da kaum noch fahren. Die Transporte könnten deshalb unter anderem auf die Straße verlagert werden. Versorgungsprobleme, die gibt es bisher zwar noch nicht, bei anhaltender Hitze könnten die aber noch kommen.
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3: Der Sommerhit des Jahres steht seit heute offiziell fest und er kommt von Shakira und Burna Boy. Ihr WM-Song Die Die läuft seit 5 Wochen auf Platz 1 der offiziellen deutschen Charts. Genau die haben ihn zur diesjährigen Hymne des Sommers gekürt. Gut geholfen hat das safe auch der Fußball-Hype der letzten Wochen. Auf TikTok wird viel dazu getanzt und auch bei uns läuft er ja ganz gern mal rauf und runter. Also man kann schon sagen, Shakira und Burna Boy, die haben den Titel jetzt nicht ganz unverdient nach Hause.
2: Hat auf jeden Fall funktioniert. Dankeschön, Lele.
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5: In Deutschland ziehen im Süden am Nachmittag Gewitter auf, also bleibt wachsam. Sonst bleibt es bedeckt, aber später sorgt die Auflockerung für Sonnenstrahlen. Bis zu 29 Grad erwarten uns im Osten. Morgen wird's sonniger und perfekt für einen spontanen Seeausflug. Am Wochenende erwartet uns heiße Luft mit bis zu 35 Grad, ideal für Beachbars und Grillabende. Jetzt sind's 20 Grad in Düsseldorf am Rheinufer, 30 Grad in Karlsruhe am Schloss und 24 Grad in Hannover am Maschsee. Lass es dir gut gehen.
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5: Hier kommt der Verkehrsüberblick. A1 Osnabrück Richtung Bremen. Zwischen dem Dreieck Stur und Bremen-Arsten stockt's auf 8 Kilometern. Ihr braucht über 49 Minuten länger. A9 Nürnberg Richtung Halle-Leipzig. Zwischen Lauf und Hormersdorf stehen 5 Kilometer Stau. Mindestens eine Stunde länger dauert es. A9 Halle-Leipzig Richtung Berlin. Zwischen Fockerode und Niemeck bleibt es auf 10 Kilometern zäh. Auch hier dauert es mindestens eine Stunde länger. Passt auf euch auf. Gute Fahrt.
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0: Fam, was geht ab? Luis und Bui am Start. Donnerstag, da ist
1: in
0: er doch.
1: The mix, baby.
0: So, wir haben schon eine Halbzeit. Du hast vorher schon angeteasert, du hast mit Politikern auf dem Basketballcourt Probleme gehabt.
1: Genau, wer weiß, dass DJ Boulevard Bu auch ein bisschen Stadtrat in Heidelberg macht als Bühlentitzdicke. Der weiß, dass ich da auch viel mit Basketball zu tun habe. Wir haben einen Basketballplatz da neu gemacht. Und da habe ich jetzt mal den Finanzminister von Baden-Württemberg eingeladen, den Daniel Beyers. Und der kam wirklich tatsächlich vorbei. Diesen Montag war er da und wir haben gemeinsam da oben gezockt. Ich habe auch eine Ankündigung dafür gemacht und da habe ich einen Rückwärtswurf gemacht. Auf Instagram kann man sich den anschauen.
0: Ich glaub, der ist
1: das
0: fake.
1: Ist keine KI.
0: Ich glaub,
1: das ist wirklich, fake. Beim dritten Versuch habe ich das Ding versenkt. Könnt ihr euch anschauen auf DJ Boulevard Bu auf Instagram. Ratet das Ding mal. Das war absolut, im dritten Versuch habe ich ihn versenkt. Hat mir keiner geglaubt. Jedenfalls, Daniel war da. Wir haben ihm auch nichts geschenkt. Ich dachte, er kann als Finanzminister kommen und kann da ein bisschen so, nein, der hat nichts geschenkt bekommen. Wir haben richtig reingehauen und ja, das hat richtig Spaß gemacht, war richtig cool. Also, wenn ihr solche Events nicht verpassen wollt, folgt mir auf Instagram unter DJ Boulevard Bu, weil diesen Sommer stehen noch einige Basketball-Events in Heidelberg an. Das wird richtig geil.
0: Sind die Gelder jetzt gestreckt?
1: Ja, natürlich. Ich meine, wir haben im ersten Spiel haben wir ihn richtig platt gemacht, aber dann haben wir natürlich ein bisschen lockerer gemacht, damit er nicht mit dem schlechten Gewissen rausgeht. Damit er immer noch gut an Heidelberg ist. Aber von hier aus, liebe Grüße, Daniel. Danke, dass du da warst. Das war richtig cool. Daniel Beyers, wir haben den coolsten Finanzminister ever in Baden-Württemberg.
0: So, Ladies, Fellas, Boys and Girls, wir machen direkt weiter. Mehr Tunes jetzt mit DJ Boulevard.

0: passiert, dass Cupid Shuffle nicht mehr zieht, dann ist...
1: Ey, das ist wirklich so ein absoluter Dancefloor-Killer jedes Mal.
0: So, also wenn ihr mehr wollt, dann checkt den Mann auf jeden Fall ab.
1: Auf Instagram folgt mir DJ Boulevard Bo. Jetzt folgen, immer up to date sein. Hi!
0: So, macht das genau jetzt. Und wir machen natürlich genauso weiter hier auf Big FM. Wir werden jetzt zocken. Eine Runde Rucki-Zucki für den doppelten David Guetta einmal beim Glücksgefühle-Festival. Da könnt ihr hin. Wenn ihr innerhalb von 30 Sekunden einen Begriff erratet, den Bishra hoffentlich gut erklären wird, da schauen wir mal. Ansonsten tausche ich sie aus mit dir, Bu. Das muss ganz klar sein.
1: Ich kann sehr gut erklären, ja.
0: Genau. So, also jetzt 08900901 mit der Chance, David Guetta zweimal zu erleben beim Glücksgefühle-Festival 2026 und auf Ibiza.
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3: Rucki Zucki. Oh, manchmal ist man echt wie bescheuert. Ja.

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1: Eine Runde Rucki-Zucki, Büschra und Reese hier. Einen wunderschönen guten Hallo.
2: Hallo.
1: Hallo. Wer ist Hallo? Hallo.
2: Hallo, hier ist Jenny.
1: Hallo Jenny, was
3: hey,
1: machst du, Jenny?
2: Wie geht's?
1: Gut, gut. Willst du gerade verbergen, was du machst? Jenny, machst du was Illegales?
2: Nein, warum?
1: Es klingt sowas von hart.
3: Es klingt also, wirklich ganz...
1: Echt korrupt.
3: Ja.
2: Ich bin nur ganz arg aufgeregt.
3: Oh, ich auch. Jenny, ohne Scheiß. Ich will eigentlich auch nur schweigen, aber Reese zwingt mich zum Reden.
1: Ja. Jenny, wir machen das mit der Aufregung jetzt noch schlimmer. Wir werden rucki-zucki zocken. Deswegen bist du auch da. Du hast 30 Sekunden Zeit. Ja. Büschra wird dir einen Begriff erklären. Wenn es gut läuft, hast du Glücksgefühle-Tickets in der Tasche. Wenn es super läuft, bist du super schnell und hast noch die Chance, on top auf die Glücksgefühle-Tickets David Guetta auf Ibiza zu erleben.
2: Oh mein Gott.
1: Sagen wir noch, willst du noch kurz zweimal durchatmen? Weiß ich nicht, was machen wir?
3: Ja, wir atmen, komm, wir atmen. Ja.
1: Short Tequila vielleicht.
2: Wäre auch ganz gut.
1: Wäre auch
2: aber
1: gut.
2: Können wir zusammen atmen?
3: Ja, Reese, mach jetzt mit, komm.
1: So, also wir atmen einmal tief ein. Und dann wieder aus. Und Jenny, das bedeutet jetzt beginnen deine 30 Sekunden. Los geht's!
3: Kleines Tier, das fliegen kann, aber eigentlich ganz hübsch ist. Also jetzt nicht böse oder so. Also ein schönes Insekt.
2: Schmetterling?
1: Ja!
2: Ja!
1: Ja!
2: Ja! Oh mein Gott! Oh mein Gott!
1: Jenny, weinst du?
2: Nein!
3: Ich dachte auch, du weinst!

0: So geht's gleich weiter. Das ist der Sound von Big FM. Eli Oaks in Lavinia mit I Look Like Shit. Und dann, wir haben ihn. 2026 hat tatsächlich offiziellen Sommerhit. Die Kombi ist auch allein iconic. Die Die von Shakira und Burna Boy gibt's auch gleich auf Big FM.
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2: Friends, los geht's heute Abend. Our Team, Our Party ist das Motto, und zwar im Kulturclub schon schön in Mainz. Ihr solltet auf jeden Fall vorbeisteppen. Es gibt Hits aus den letzten 15 Jahren. Das heißt so circa ein bisschen wie beim Throwback Thursday, ne? Nur noch weiter zurück. Also das müsst ihr euch auf jeden Fall reinziehen. Ne? Von Lady Gaga bis Macklemore ist alles mit dabei. 23 Uhr heute Abend geht's los. Es gibt auch einen Tischkicker vor Ort, Fotoautomat, und der Eintritt ist for free. Kulturclub schon schön in Mainz heute Abend.
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2: 17.26 Uhr, jetzt die News mit Nele Krämer. Was haben wir denn auf den Socials?
3: Es geht weiter voran mit GTA 6. Auf den Socials gibt's jetzt einen Teaser für den offiziellen Trailer vom heiß ersehnten Videospiel. Ende August soll der dann auf Netflix landen. In dem heutigen Teaser sieht man quasi aber noch gar nichts. Trotzdem gab's da schon über 14 Millionen Klicks.
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2: Na gut, was haben wir noch Wichtiges auf der Welt?
3: Ziemlich viele Tankstellen haben wohl schon gegen die 12-Uhr-Regel verstoßen. Ermittelt wird da aber kaum. Die Regel besagt, Benzin und Diesel dürfen nur einmal am Tag teurer werden, und zwar um 12 Uhr. Allein im Juli wurden rund 5.500 mögliche Verstöße entdeckt. Die geplanten hohen Strafen werden da aber nicht ausgesprochen. Expertenteams waren deswegen, dass Regelbrecher so null abgeschreckt werden. Das Bundesinnenministerium hat gerade den neuen Berichten zum Drohnenvorfall am Flughafen Leipzig widersprochen. Die ukrainische Frachtmaschine, neben der die Sprengstoffdrohne entdeckt wurde, hatte laut Ministerium doch keine Munition an Bord. Mehrere Medien haben das heute berichtet, wohl gestützt auf vertraulichen Polizeiangaben. Gegenüber Abgeordneten im Bundestag wurde das Ganze aber jetzt dementiert. Trotzdem bleiben viele Fragen offen. Auch das Terrorabwehrzentrum ermittelt da jetzt weiter. KI auf Abwägen. Auch ein Modell von Meta hat sich bei einem Test ungeplant in die Computersysteme anderer Firmen gehackt. Der Grund war offenbar eine falsche Einstellung beim Testpartner. Dadurch hatte die KI Zugang zum Internet, obwohl das eigentlich gar nicht so vorgesehen war. Schaden entstand laut Meta nicht. Problem nur, ähnliche Vorfälle gab es ja letztens schon mit Modellen von OpenAI und Anthropics. Behörden waren deswegen jetzt auch nochmal vor Cyberangriffen durch die KI.
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3: FIFA-Boss Gianni Infantino steckt ja eigentlich weiter ziemlich tief in der Kritik. Ans Aufhören denkt er aber offenbar nicht. Nach dem geplanten Investorendeal räumt er zwar Fehler ein, gleichzeitig teilt die FIFA aber auch ordentlich aus. Weitere Angriffe auf ihre Führung werde man nicht mehr so hinnehmen, heißt es da. Einmal das Selbstbewusstsein von Infantino und Co. haben. Ich glaube, das wäre es allein schon für einen Tag. Der Europäische Fußballverband UEFA hat zuletzt ja sogar da mit einem WM-Boykott gedroht. Infantino will trotzdem bleiben und auch noch für eine mögliche neue Amtszeit antreten. Ich bin mal gespannt, weil ich glaube, das letzte Wort ist da wahrscheinlich noch nicht gesprochen.
2: Ich glaube, der Boy ist raus, wenn ich ehrlich bin. Ich habe nur so ein Gefühl. Gut, danke Nele.
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5: In Rheinland-Pfalz gibt es heute Nachmittag starke Bewölkung. Am Abend klart es auf und ihr könnt noch Sonne genießen. Temperaturen erreichen maximal 28 Grad, perfekt für einen Abendspaziergang. Morgen scheint die Sonne und lädt zu einem Tag am See ein, bis zu 26 Grad sind drin. Am Wochenende wird's heiß, bis zu 33 Grad am Samstag. Jetzt gerade Kirchheim-Bohlanden am Schlossgarten 25 Grad, Pirmasens 25 Grad, Remagen an der Apollinariskirche 24 Grad. Plant schon mal euren Wasserausflug.
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5: Jetzt der Blick auf die Straßen. A3 Frankfurt Richtung Köln zwischen Limburg Süd und Montabaur, 7 Kilometer Stau. Mindestens eine Stunde musst du extra einplanen. A6 Heilbronn Richtung Kaiserslautern zwischen Vierenheimer Dreieck und Ludwigshafen Nord, 5 Kilometer Stau, wodurch du derzeit mindestens 15 Minuten Zeitverlust hast. A61 Ludwigshafen Richtung Koblenz zwischen Dorsheim und Rheinböllen, 10 Kilometer Stau, aktuell mindestens 23 Minuten Verzögerung. Gute Fahrt.
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7: Hallo, ich bin Tine. Die Konjunktur stottert und das hat auch Auswirkungen auf das Berufsleben junger Leute. Immer mehr Lehrlinge werden nach erfolgreicher Ausbildung nicht übernommen. 2025 seien es nur 75% gewesen. Die besten Übernahmechancen gibt es aktuell unter anderem in den Bereichen Energie- und Wasserversorgung, in der Abfallbehandlung und im Finanz- und Versicherungswesen. Und noch der Blick auf den DAX. Der stand zuletzt bei 26.172 Punkten und hat sich im Vergleich zu gestern kaum bewegt.
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0: Big FM, Hugel featuring Emile Angel und Ultranet, Moving to the Sun. Und dann gibt es noch den hier. In den nächsten 4,5 Minuten Jason Derulo ist das mit Sexy For Me. Auch auf Big FM.
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Franz, was geht ab? Reese hier gleich mit am Start. Gibt's Peppers, der passt auf jeden Fall zum Wetter. Cooler Sundowner, einmal ein Drink. Feierabend, alles was eben so schmeckt an einem Donnerstagabend. Dann gibt's noch Unforgettable, French Montana und Sway Lee auf der Playlist und Jason Derulo mit Sexy for Me.

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0: Clock Clock ist das hier auf Big FM mit Someone Else 08900901. Receive it up.
1: Hi, ich bin der Mike.
0: Mike, wie geht's dir? Wie war der Tag?
1: Oh, gut, gut. Wie ist dein Tag bis jetzt?
0: Gut, gut, gut. Ich kann mich nicht beschweren. Studio ist klimatisiert, deswegen, was soll ich sagen?
1: Wunderbar. Und jetzt im Live-Mix mit DJ Boulevard Bu ist super.
0: War auch wunderbar. Exakt so ist es. Läuft doch heute, ey.
1: Absolut, absolut.
0: Mike, was machen wir am Wochenende?
1: Jetzt dieses Wochenende?
0: Ja.
1: Mit der Familie Zeit verbringen und am liebsten am Wochenende zum Glücksgefühle-Festival dann im
0: September. Natürlich. Guck mal, das hast du charmant umgangen, aber wir sind beim Thema. 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Ich sag's dir, wie es ist. Ich würde gerne mit dir alles, was wir tun können, aber morgen um 7:07, das ist der heißeste Tipp, den ich dir geben kann.
1: Alles klar. Okay, wunderbar, machen wir.
0: Ja, sehr gut. 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

0: Thank you, DJ. Dem Boy gibt's gleich Bruno Mars mit All My Soul auf der Playlist. Dann gibt's noch einen Remix, von dem hat keiner, das hat irgendwie keiner kommen sehen. Talk to me, Sarah von Sarah Lawson. Robin gibt's gleich auf Big FM. Der ist auf jeden Fall heiß gelaufen. Wurde er erst performt das allererste Mal vor kurzem in Chicago beim Lollapalooza. Und gleich auf Big FM.
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2: Friends, es geht schon wieder los. Oldies and Trash Night in der Trans Edition. Das bekommt ihr im Fundbüro in Hamburg. Müsst ihr auf jeden Fall abchecken. Um 20 Uhr am Samstag geht's los. Musikalisch gibt es natürlich, wie gesagt, Trans 2000er Classics. Der Eintritt ist for free. Allerdings könnt ihr natürlich auch was geben. Ne? Spenden lohnt sich auf jeden Fall an der Stelle. Ist natürlich auch immer gut für die Locations. Checkt das Ganze ab. Fundbüro am Samstag in Hamburg. Viel Spaß.
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2: 18.24 Uhr, jetzt die News mit Nele Krämer. Was haben wir denn aktuell auf den Socials?
3: Cardi B wird zum neuen Gesicht von der Klamottenmarke Old Navy. Sie selbst ist auch total gehypt. Cardi sagt nämlich, ihr berühmter großer Hintern passt natürlich nur in die Old Navy Jeans. Klar, Marketing durchgespielt, würde ich sagen. Viele feiern die Kollabo.
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2: Und was ist sonst noch wichtig?
3: Für Azubis wird die Übernahme in den Joballtag schwieriger. Letztes Jahr haben nur 75% nach ihrer Ausbildung einen festen Platz im Betrieb bekommen. 4% weniger als im Jahr davor. Vor allem in der Landwirtschaft sehen die Azubi-Chancen gerade ziemlich mau aus. Richtig gute Übernahmequoten, die gibt es aber weiter bei Banken, Versicherungen und im öffentlichen Dienst. Erfolg gegen internationale Schleuserbanden. Ermittler aus Deutschland und Serbien haben da zwei große Netzwerke hochgenommen. Laut Europol sollen die Gruppen mehr als 900 Menschen in die EU geschmuggelt haben, teilweise unter lebensgefährlichen Bedingungen. Dafür haben die Schleuser dann mehrere tausend Euro gefordert. Die hilflose Lage der Menschen wurde also komplett ausgenutzt. Die Suche nach möglichen weiteren Tätern läuft jetzt noch. Das extreme Niedrigwasser auf dem Rhein setzt die Wirtschaft in Deutschland unter Druck. Viele Transportschiffe können da nämlich nur noch eingeschränkt fahren. Verkehrsminister Bilger kündigt deshalb jetzt Sofortmaßnahmen an. Für wichtige Lieferungen will er das Lkw-Fahrverbot an Sonn- und Feiertagen lockern. Außerdem sollen mehr Transporte auf Bahnschienen verlagert werden.
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3: Hat das lange Warten auf neue Musik von ihr hier etwa bald ein Ende? Ja, Rihanna, sie workt auch endlich wieder im Studio und zwar sowas von. Das hat ihr Boy A$AP Rocky jetzt in einem Interview verraten. Er schiebt dann auch direkt lachend hinterher, fürs Ausplaudern gibt's bestimmt noch Ärger zu Hause. Rihannas letztes Album ist schon 10 Jahre her. Der Grund für die dolle Pause, vor allem ihre junge Familie. A$AP und Riri haben ja inzwischen 3 kleine Kids. Generell kommt der Rapper da auch richtig süß ins Schwärmen, spricht von Rihanna als seiner besten Freundin und Dates in der Kinderspielzeugabteilung. Man kann ja Promis auch immer nur vom Kopf gucken und weiß immer nicht so ganz, was wirklich abgeht. Aber ich glaube, da haben sich wirklich 2 gefunden. Schon echt süß.
2: Absolut. Dankeschön, Nele.
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5: In Deutschland gibt es heute eine Unwetterwarnung. Im Süden und Osten sind Gewitter angesagt, während es im Westen und Norden meist klar bleibt. Abends ziehen dort Wolken durch. Die Temperaturen erreichen maximal 28 Grad im Osten. Morgen bleibt es heiter mit bis zu 27 Grad im Süden. Perfekt für ein Treffen mit Freunden. Am Wochenende wird's heiß, bis zu 35 Grad. Gerade sieht's so aus. In Düsseldorf an der Königsallee sind es 23 Grad, in Aachen am Aachener Dom auch 23 Grad.
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5: Hier kommt der Verkehrsüberblick. A5 Basel Richtung Karlsruhe zwischen Ettenheim und Offenburg, 17 Kilometer Stau mit einem Zeitverlust von mindestens 1 Stunde. Auf der A7 Füssenreute Richtung Ulm zwischen Kempten-Leubers und Woringen, 7 Kilometer Stau. Hier beträgt die Verzögerung ebenfalls mindestens 1 Stunde. Auf der A9 Richtung Berlin zwischen Coswig und Niemegk, 4 Kilometer Stau mit 1 Stunde Verzögerung. Fahrt vorsichtig und haltet durch. Gute Fahrt.
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0: rund um die Frage Europa und rund um die Frage, wie man sich eigentlich so als Europäer fühlt. Oder fühlt man sich eigentlich als Europäer, nicht vielleicht doch eher als Deutscher? Ich möchte ganz gerne heute Abend von euch wissen, wie fühlt ihr euch? Sagt ihr, ich habe eher so das Gefühl, Deutscher zu sein oder Europäer, Europäerin. Was vereint, was spaltet? Darüber diskutieren wir heute. Kostenlos anrufen vom Handy und vom Festnetz die Nummer zu mir ins Studio. Ein Thema, das wir so tatsächlich noch nie behandelt haben, deswegen gibt's auch wieder ein paar Fragen online, könnt ihr euch gerne mal reinklicken. Ich würde vor allem gerne wissen, was verbindet ihr mit Europa? Was verbindet ihr mit Deutschland? Und welche Vorteile spürt ihr, wenn ihr an Europa denkt, in dem ihr auch lebt? Anrufen, darüber diskutieren, gerne auch eure Mails schreiben, hier direkt an mich, hier ins Studio. Und dann können wir, glaube ich, noch eine tolle Sendung haben mit spannenden Geschichten von euch. Wir gehen in die erste Leitung. Heute Abend begrüße ich jemanden mit der Endziffer 9. Hallo, wer ist der Erste heute?
1: Hallo, hier ist der Ennis aus Stuttgart.
0: Ennis, grüße dich. Freue mich, dass du da bist.
1: Ja, ich freue mich, dass ich durchgekommen bin.
0: Du bist direkt der Erste und du hast auch schon das Thema verstanden, hoffentlich, und bist bereit, loszulegen.
1: Ja, was ist Europa für mich? Also erstmal, ich bin aus einer türkischen Migrantenfamilie. Also meine Opas waren beide Gastarbeiter. Und Europa bedeutet für mich in erster Linie eigentlich Sicherheit. Finanzielle Sicherheit, aber auch Sicherheit auf der Straße. Also da in der Türkei war es ja dann damals dann schon brenzlicher als hier.
0: Okay. Und damals sagst du, heute anders? Ich weiß nicht, ich kenne die Situation nicht.
1: Also ich bin homosexuell und in der Türkei ist es zum Beispiel heutzutage noch ein Unding, sage ich mal, was halt verboten ist oder nicht toleriert wird. Mhm. Und Europa heißt für mich schon Freiheit. Also das ist ganz zentral, finde ich.
0: Europa heißt Sicherheit und Freiheit. Und da zielst du alle europäischen Staaten? Oder sagst du, naja, so ein paar würde ich da ausklammern oder da würde ich mich jetzt noch nicht so sicher, nicht so frei fühlen?
1: Also gut, im Endeffekt kann ich, glaube ich, nur für Deutschland sprechen. Mhm. Ich bin hier geboren und aufgewachsen. Und sicherlich gibt es vor allem in der EU ein paar Staaten, wo ich jetzt sagen würde, okay, vielleicht gehen die in die bisschen meiner persönlichen Meinung nach falschen Richtung, was Toleranz gerade jetzt bei Homosexualität und sowas betrifft, was weiß ich, Ungarn oder sowas, die Geschichten.
0: Gutes Beispiel, ja. Darauf habe ich auch angespielt, dass es da ja große Unterschiede gibt, obwohl sie zur EU gehören. Fühlst du dich denn, du sagst ja persönlich, ich bin hier groß geworden, ich bin hier aufgewachsen, fühlst du dich von der Identität, siehst du dich da als Deutscher, siehst du dich als Europäer oder als Türke? Wo würdest du sagen, als was würdest du dich sehen, mehr vom Gefühl her?
1: Also vom Gefühl her in erster Linie bin ich Mensch. Mhm. Wenn man das jetzt anders von der Medizin her nimmt, ja, von der Genetik, wenn es so blöd klingt, aber da gibt es ja dann in der Medizin dann doch Unterschiede, gerade bei Menschen aus dem mediterranen Raum. Da gibt es ja zum Beispiel dann so das mediterrane Dinger, Fieber oder wie das heißt. Da sehe ich mich schon als ein Türke. Mhm. Aber ich bin zum Beispiel hier geboren, aufgewachsen, ich habe die Sprache gelernt, ich arbeite. Ich gebe mein Bestes, einen positiven Beitrag für die Gesellschaft hier zu leisten. Das ist auch einfach die Leute nicht mehr so viel. Also ich habe früher zum Beispiel, jetzt muss ich ein bisschen rumspringen mit dem Thema, verzeih mir, ich habe früher sehr viel Rassismus erleben müssen in der Schule, vor allem dann auch auf der Arbeit. Und jetzt ist es natürlich teilweise besser geworden. Aber ich muss halt auch dazu sagen, dass es irgendwie mittlerweile wieder in die andere Richtung schlägt. Also, verstehst du, was ich meine?
0: Das ist eigentlich genau die Frage, die ich dir als nächstes stellen wollte, weil du ja sagst, ich würde jetzt sagen, vor der Identität sehe ich mich ja eher als Türke. Und ich habe schon fast vermutet, dass es vielleicht damit was zu tun hat, dass du sagst, naja, weil man mir nie so wirklich das Gefühl gegeben hat, Deutscher zu sein.
1: Ja, eben, weißt du, also ich komme ja aus dem Schwabenland.

0: Da kann ich auch Schwäbisch schwätzen mit den Leuten, aber irgendwie höre ich das dann halt leider doch raus aus manchen Konversationen. Weißt du, so wenn die dann in einem Nebensatz einen rausdrückt, ja, bei euch ist es ja ganz anders. Und oder wenn mit mir jemand diskutieren möchte über den türkischen Präsidenten in der U-Bahn und ich mir nur denke, okay, also jetzt, ich äußere mich jetzt mal gar nicht zu dem Typen, weil öffentlich macht man das nicht. So ist es in der Türkei einfach gang und gäbe schon immer gewesen. Ich finde es halt schade, weil ich meine, ich lebe hier, ich spreche die Sprache hier. Natürlich habe ich eine Meinung zu allem, was mich hier in Deutschland betrifft, aber dieses ständige, dass ich weiß, dass ich so immer noch in diese Ausländerbox reingepresst werde und ich tue auch meinen Nachnamen zum Beispiel bewusst eher deutsch aussprechen, also so wie man ihn auf Deutsch ausspricht. In erster Linie auch, weil ich erstens gar kein Problem damit habe und zweitens aber, also wenn jemand das falsch ausspricht, aber zum Zweiten halt auch, weil ich dann sehe, wer, also sobald ich dann Kollegen habe zum Beispiel, die da ein bisschen, ich sage jetzt mal anders eingestellt sind, ich glaube, du weißt, was ich meine, gerade auf der Arbeit, dann heißt es gleich, ah, das war kein deutscher Name, so als wäre das jetzt voll relevant, wenn man bei Edeka in der Kasse arbeitet, ne? Also das sind dann halt auch solche Geschichten.
1: Hast du dich inzwischen mit, ja, damit einfach irgendwo ein Stück weit auch abgefunden, dass du sagst, so ist es, ja, daran wird sich wahrscheinlich auch von der Gesellschaft nichts ändern, daher lebe ich jetzt halt nur mal so, wie es halt ist? Oder wünschst du dir doch dennoch irgendwie, dass die nächste Generation vielleicht es etwas leichter haben wird?
0: Also in erster Linie werde ich natürlich alles dafür geben, dass die nächste Generation, also meine Kinder, ob sie jetzt adoptiert sind durch Leihmutter, was auch immer, bei Männern und Männern ist es ein bisschen schwieriger
1: Ja, das war
0: nochmal.
1: allgemein ge gedacht. Das war jetzt nicht speziell auf dich, sondern dass wir können
0: Ja,
1: ja, wie du gerade gesagt hast, wir haben ja Einfluss auch auf die nächste Generation. Und wenn wir natürlich es
0: genau.
1: vorleben im Alltag, dass wir tolerant sind, dass wir uns gegenseitig respektieren, dass wir auch anerkennen, dass wir unterschiedlich sind und dass das vollkommen in Ordnung ist.
0: Also ich wünsche mir natürlich, dass es besser wird. Und ich werde auch wirklich mal alles geben, dass die nächste Generation da es leichter haben wird. Ich muss aber auch sagen, also mittlerweile habe ich mich damit abgefunden, weil ich halt auch, wie soll ich dir das erklären? Also zum Beispiel, wenn ich jetzt gebürtiger Deutscher wäre und ich lese in der Zeitung irgendwie oder in den Medien jeden Tag, ein Türke hat dies gemacht, ein Syrer hat das gemacht, ein Ausländer hat das gemacht, bla bla bla bla bla bla. Dann, also so krass es klingt, aber auch sogar für mich als Türke ist es dann verständlich, wenn diese Person dann halt einfach eine vorgefasste Meinung hat, die.
1: Kurzer Einwurf, du bist gebürtig
0: Ja.
1: deutsch, weil du bist ja hier geboren.
0: Ich bin hier geboren und aufgewachsen. Ja,
1: Weil du
0: ja.
1: sagtest, wenn ich gebürtig wäre, also du bist es ja.
0: Ja, aber ich meine jetzt von der Genetik her, also so, dass es man mir es von außen nicht ansehen würde, praktisch.
1: Warum, also ich verstehe, dass du das sagst und dass du das betonst. Ich würde aber gerne wissen, warum du selbst diesen Unterschied machst. Weil die anderen den Unterschied machen, hast du es dir einfach übernommen? Oder warum machst du selber den Unterschied? Du könntest ja für dich selbst beschließen, nö, ich mache da keinen Unterschied. Ich unterscheide nicht zwischen Genetik und so weiter.
0: Meinst du bezüglich meiner Herkunft, oder?
1: Nö, was du gerade gesagt hast, Genetik.
0: Ah, okay.
1: Guck mal, ich könnte, nur mal als blödes Beispiel, aber ich habe zum Beispiel auch mal so einen Gentest gemacht und wollte einfach mal wissen, wo meine Gene eigentlich so aufgeteilt sind, ne? Und da kamen irgendwie so ungefähr 4, 5 europäische Länder kamen dabei raus. Und trotzdem würde ich jetzt nicht sagen, na gut, ich habe auch so ein bisschen Este in mir, bin ich gebürtig Este. Weißt du, was ich meine? Also darauf will ich hinaus,
0: Ja,
1: dass
0: ja.
1: am Ende entscheidet ja irgendwo auch mein Gefühl, wo ich mich sehe, wo ich mich fühle.
0: Okay, jetzt, ich glaube, habe ich die Frage verstanden. Dann würde ich sie gerne beantworten oder wolltest du noch was sagen?
1: Nein, bitte, beantworte sie.
0: Also ich muss ehrlich sagen, für mich persönlich sehe ich da keinen Unterschied. Klar, aber es wurde so mehr auf mich drauf gedrückt, weißt? Also wenn ich jetzt vor allem mal daran denke, dass ich, wenn ich neue Leute kennengelernt habe, ich bin eigentlich früher ein sehr sozialer, also sehr extrovertierter Mensch gewesen. Und dann wurde man gleich irgendwie in so eine Schublade reingesteckt. Und das passiert mir heute noch. Und auch zum Beispiel, was ich ganz interessant finde, ist, warum ich diesen Unterschied mache, ist halt einfach, weil mir das so, also ich bin jetzt erst 24, ja, und bei mir wurde das halt so reingedrückt. Ich habe leider Epilepsie gekriegt vor ein paar Jahren.
1: Oh.
0: Und bin dann so raus aus dem Arbeitsleben. Ist mir sehr unangenehm, aber ich denke, es ist vielleicht ein bisschen, dass du es ein bisschen besser verstehst, warum ich überhaupt diesen Unterschied mache.
1: Mhm.
0: Habe dann auch in einem Wohnheim gelebt und alles. Natürlich hat es meinen Eltern überhaupt nicht gepasst, dass ich diese sexuelle Neigung habe. Und dann musste ich halt abhauen von daheim, ne? Und dann war ich halt in diesen Heimen drinne. Und sogar dort waren dann halt auch viele Araber vertreten, also alles Mögliche, ne?
1: Mhm.
0: Und sogar die haben auch mich in diese gleiche Schublade gesteckt. Alle Türken und was weiß ich was.
1: Auch da werden Unterschiede gemacht, ja. Ist eigentlich, eigentlich ziemlich erschreckend, ne? Dass selbst,
0: ich finde es sehr schade. Also was ich da erlebt habe, das hätte ich mir nicht träumen lassen. Ich habe Abitur gemacht. Ich hätte nicht gedacht, dass es in Deutschland überhaupt möglich ist, so weit abzusteigen, sage ich mal, weil vor allem der Wiedereinstieg in die Gesellschaft wird einem extrem erschwert.
1: Glaube ich.
0: Das ist wirklich krass und vor allem in den heutigen Tagen ist es halt wirklich, also ich gucke wirklich ganz genau mittlerweile, wenn ich schreibe, ne? Natürlich guckt man immer nach Schreibfehlern und alles, aber ich überlege auch schon irgendwie, ob ich da dann einfach meinen Nachnamen nur angebe und weil ich irgendwie das versuche zu verschleiern, weil ich halt einfach schon so viele Absagen gekriegt habe und ich kann es mir nicht anders erklären. Ich muss auch zugeben, ich war auch mal so gemein und habe gelogen und habe ein paar Bewerbungen rausgeschickt mit einem deutschen Namen, aber mit einem gleichen Lebenslauf. Und da habe ich viel öfter Rückmeldungen gekriegt und ich meine, die Gründe dafür sind bestimmt vielfältig, aber es ändert ja nichts daran, dass es scheiße ist.
1: Absolut. Also, nein, definitiv. Und das ist interessant, dass du das sagst. Wir hatten das mal hier auch als Thema gehabt und das ist erschreckend, dass das immer noch so ist. Ines, danke dir erstmal für deinen Anruf. Ja. Ich wünsche dir einen schönen Abend. Alles Gute dir.
0: Ja,
1: bis bald.
0: Danke.
1: Tschüss, mach's gut.
0: Tschüss.
1: Unser Thema heute Abend zum Tag der Deutschen Einheit, der morgen erst ist, aber da wir morgen keine Sendung haben, dachte ich mir, machen wir das heute als Thema. Fühlt ihr euch mehr als Deutscher, als Deutsche oder mehr als Europäer, als Europäerin? Ruft mich an. Ja, was prägt euer Gefühl von Heimat, von Zugehörigkeit? Ines hat es gerade beschrieben. Ich bin hier geboren, aber irgendwo wird man doch gezwungen, sich in einer Schublade zu finden, die man eigentlich gar nicht will. Aber anstatt dagegen anzukämpfen, sagt man irgendwann, ja gut, dann ist es so. Aber ich setze trotzdem meine Grenzen fest. Ich bin gespannt, eure Gedanken zu hören. Wir gehen in die nächste Leitung. Da habe ich, muss man gerade gucken, Marvin aus Lohne. Marvin, grüß dich von gestern, ne?
2: Ja, genau. Moin.
1: Schön. Freue mich, dass du da bist. Wie siehst du dich? Als Europäer, als Deutscher oder was ganz anderes? Erzähl.
2: Das ist sehr schwierig bei mir. Also ich weiß selber nicht genau, wo ich hingehöre. Ich versuche mich in vielen Lagen einzufinden. Ich sehe mich da eher dann noch eher als Europäer, ja.
1: Eher als Europäer, okay. Aber man denkt ja dann ganz spontan an irgendwelche Dinge. Was ist denn das, wo du sagst, das sind so die Gründe, weshalb ich eher dazu tendiere, mich als Europäer zu sehen?
2: Ich stehe viel eher auf der Seite der Europäer als nur Deutschland.
1: Was ist denn der alte Europäer? Ich hab da gerade kein Bild vor Augen. Was genau meinst du damit?
2: Habe ich jetzt alter Europäer gesagt? Also ich meine allgemein Europäer.
1: Ja, aber woran denkst du da ganz konkret? Du hast ja gewisse Bilder, wo du sagst, ich fühle mich eher zu dieser größeren Gruppe, wie jetzt zu einem Land.
2: Ja, wir sind ja eine Einheit, ne? Wir sind ja ein gesamter Bund, so gesehen.
1: Mhm.
2: Die EU, ne? Gehört ja alles zusammen. Und wir helfen einander, sind füreinander da. Das sieht man ja jetzt auch, vor allem hier, auch hier in Deutschland, was wir alles hier machen mit dem Ukraine-Krieg. Mhm. Viele Ukrainer, die so auch mit uns eben herkommen können, die auch willkommen geheißen werden. Und ja, halt verschiedene, auch alle anderen Ausländer, die halt aus der, aus allen Ecken der Welt kommen. Mhm.
1: Das heißt, du schätzt die unterschiedlichen kulturellen Einflüsse?
2: Ja, genau.
1: Okay, und hast selber auch irgendwelche angenommen, sodass du sagst, ich liebe das und dies und jenes. Ich habe von allem etwas irgendwie genommen und bin damit glücklicher, oder wie?
2: Die türkische Kultur, die interessiert mich sehr. Und ja, die ukrainischen, die sind auch sehr interessant auf ihre Art und Weise, auf jeden Fall. Mhm.
1: Wie sieht es mit unseren Nachbarländern aus, die jetzt direkt an Deutschland angrenzen? Hast du Bezug zu diesen Ländern?
2: Leider nicht. Ich bin in meinem Leben noch nie wirklich im Urlaub mäßig gewesen in einem Ausland. Wenn dann nur vielleicht für einen Tag so in Holland oder Frankreich, aber mehr auch nicht.
1: Also die Niederlande hast du gesehen, Frankreich hast du mal betreten, das war's.
2: Ja, das war's.
1: Aber immer nur so ein Tagesausflug.
2: Ja, genau.
1: Warum? Bist du mal mit einem Flugzeug woanders hin oder auch nicht?
2: Nee, ich bin noch nie mit einem Flugzeug geflogen. Jetzt haben halt die finanziellen Mittel immer gefehlt.
1: Oh, ich finde das voll spannend, weil ich höre so selten. Also ich finde das voll cool, das mal so zu hören. Wie alt bist du jetzt? Jetzt bist du aktuell?
2: Ja, 27.
1: Fehlt dir das irgendwo? Sagst du irgendwie, ich habe was verpasst? Oder sagst du, nö, steht mir ja auch noch offen, könnte ja noch vor mir liegen? Oder sagst du, ich habe gar kein Interesse dran?
2: Beides. Also ich will in jedem Fall, will ich um die Welt reisen und so viel sehen wie möglich in Zukunft, wenn ich dann die finanziellen Mittel auch dafür habe und alle möglichen Länder halt kennenlernen, die es so gibt. Sehen, die ganzen Menschen kennenlernen, wie die so leben, deren Kultur.
1: Okay, jetzt hast du mich gerade. Jetzt hast du mich. Also ich finde, es macht einen Unterschied, ob man da war oder ob man auch wirklich das Land kennengelernt hat. Da muss ich jetzt doch ein paar Abstriche machen. Also ich habe viele unserer Nachbarländer schon besucht, aber so wirklich kennengelernt. Manchmal ist man halt auch wirklich nur durchgefahren. Oder man war mal, wie du gerade sagst, so mal eine Nacht da, weil man dann schon wieder weitergefahren ist. Das zählt ja nicht wirklich zum Kennenlernen eines Landes.
2: Ja, genau. Man lernt ja keine Menschen kennen, man ist ja einfach nur unterwegs. Und
1: ja.
2: Vielleicht sieht man.
1: Ich meine, du hast ja auch zum Beispiel Holland gesagt und das ist ja auch eigentlich nur ein Bereich in den Niederlanden. Wie so eine Art Bundesland, könnte man sagen.
2: Ist das?
1: Das ist so, wie wenn jemand sagen würde, warst du schon mal in Deutschland? Ich war schon mal in Bayern.
2: Es gibt ja solche, die sagen Holland dazu, es gibt auch welche, die sagen Niederlande dazu. Und ich sage auch beides dazu. Mal sage ich Holland, mal sage ich Niederlande. Aber mir war nicht bewusst, dass Holland halt so wie so ein Bundesland halt.
1: Um es dir besser zu merken, kannst du dir einfach immer denken, okay, nenne ich das Bundesland oder das Land?
2: Ja. Ja, Niederlande ist auch nicht allzu groß. Also, hat Niederlande überhaupt Bundesländer?
1: Die ist schon recht groß, finde ich. Die meisten fahren halt nur nach Holland. Die schauen sich den Rest gar nicht an.
2: Ach so.
1: Musst du nochmal hinfahren. So, also du hast ja gesagt, ich fühle mich schon als Europäer, ich finde das auch toll, die Möglichkeiten, die Kulturen, diese Freiheiten, die wir haben. Gibt es irgendetwas, das du an Europa kritisierst, das du nicht gut findest?
2: Ja, es ist nicht einfach, sich was aufbauen zu können, gerade hier in Deutschland. Also es wird alles immer teurer. Ne? Alles, die Inflation, die haut jetzt gerade in die Politik zu rein. Es wird ja immer schlimmer. Mhm. Und das ist ja dann das Problem. Hier und da hat man immer wieder irgendwelche Rechnungen. Da verliert man Geld, da verliert man Geld. Und dann kann man nicht das machen, was man möchte. Wie ich ja natürlich gerne verschiedene Dinge sehen möchte.
1: Jetzt gibt es ja im Internet oder auch generell so in der Öffentlichkeit gibt es ja Stimmen, die sagen, wir müssen wieder eigene Sachen machen. Also weg von diesem Europa-Gedanken, wieder eher zum nationalen Gedanken. Weil dann können wir auch wieder ein bisschen, ja, dann wird die Mark wieder mehr an Wert haben, weil sie auch die Währung wieder zurück wollen. Ist das so ein Gedanke, wo du sagst, ja, vielleicht, oder sagst du, nein, kommt für mich nicht in Frage. Wir müssen irgendwo als Europa Lösungen finden.
2: Ich finde schon, dass wir als Europa eine Lösung finden sollten. Also nicht nur sich auf uns fokussieren. Mhm. Also wenn jetzt der Euro verschwinden würde und die D-Mark zurückkommen würde, ob das so ein Vorteil wäre, weiß ich nicht. Das würde wahrscheinlich viel mehr Probleme mit sich bringen als Vorteile, würde ich so sehen.
1: Und trotzdem ärgern sich ja viele, dass nicht alle Länder am selben Seil quasi ziehen, ne? Dass alle so ein bisschen ihr eigenes Süppchen teilweise kochen. Ich kann hier nur mit Beispielen arbeiten, aber das Problem ist ja, dass ich jetzt nicht möchte, dass sich alle auf ein Beispiel jetzt vertiefen und den ganzen Rest der Sendung an dieses Beispiel denken. Aber nehmen wir trotzdem mal das Beispiel, wir stellen unsere Atomkraftwerke ab, in den Nachbarländern werden neue gebaut. Ärgert man sich drüber?
2: Natürlich, weil wenn man schon in dem einen Land damit anfängt, warum nicht auch in den anderen Ländern dann? Also warum muss man dann jetzt in die anderen Länder da die Atomkraftwerke bauen, damit man für sein eigenes Land dann den Strom beziehen kann?
1: Wie gesagt, war nur ein Beispiel. Also es wird ja überall doch nochmal sehr unterschiedlich gehandhabt. Findest du, da muss man sich besser absprechen oder... Was muss da passieren, deiner Meinung nach, damit dieses Europa noch enger zusammenrückt?
2: Ja, auf jeden Fall den Zusammenhalt stärken. Wir unterstützen ja die meisten Länder. Gerade auch die Ukraine, so gut es geht.
1: Kurze Frage, zählst du die Ukraine zu Europa? Einfach nur interesseshalber. Geht es nicht um richtig falsch. Ich will nur wissen, ob du sie dazu zählst.
2: Ja, ich zähle sie schon dazu.
1: Okay.
2: Sie liegt in Europa und natürlich. Also
1: für mich. Sie ist ja genau, mehr oder weniger, wenn man sich die Karte anschaut, über der Türkei. Das heißt, die Türkei zählst du auch zu Europa?
2: Ja.
1: Okay. Wo wäre jetzt direkt unter der Türkei ist Syrien? Zählst du Syrien zu Europa?
2: Ja, Moment. Jetzt bin ich gerade am Überlegen. Zu Afrika gehört das noch nicht. Also.
1: Ist schon auf dem Kontinent. Doch. Kann man schon so sagen.
2: Ja, doch.
1: Kann man schon so sagen.
2: Ja, schon. Also, ja, Syrien, ja. Ja, ist mehr für mich Afrika, ja.
1: Okay. Alles klar, da wäre mehr oder weniger so ein bisschen die Grenze für dich persönlich. Okay.
2: Ja.
1: Ja, sehr schön. Du, ich glaube, das waren alle Fragen. Ich danke dir erstmal für deinen Anruf, Marvin.
2: Ja, gerne.
1: Dir einen schönen Abend. Bis bald. Tschüss. So, anrufen dürft ihr vom Handy und vom Festnetz die Nummer zu mir ins Studio. Ach, jetzt wäre mir doch noch eine Frage eingefallen. Egal, die kann ich dem Nächsten stellen oder der Nächsten. Wer ist denn als Nächstes da? Muss man gerade gucken. Die Conny aus Rastatt ist bei mir. Hallo Conny, grüß dich.
3: Hallo, guten Abend, Daniel.
1: Schön, dass du da bist. Conny, fühlst du dich eher als Deutsche oder als Europäerin?
3: Schwierige Frage. Ich fühle mich eigentlich eher als Deutsche.
1: Eher als Deutsche. Was macht das aus?
3: Ich habe noch einen anderen Hintergrund. Ich lebe ja eigentlich in Frankreich. Mhm. Somit müsste ich ja Europäerin sein.
1: Du bist sowieso Europäerin, du lebst ja in Europa. Aber es ist die Frage, wie man sich fühlt. Ne?
3: Also ich fühle mich, denke ich, so, wie ich aufgezogen und aufgewachsen bin.
1: Okay, und das sind eher so deutsche Traditionen, Bräuche und so weiter.
3: Das ist deutsch, ja.
1: Weniger die französischen.
3: Ja. Weniger die französischen, genau.
1: Gibt es irgendetwas, wo du sagst, das ist jetzt vielleicht so eine französische Eigenschaft, die ich übernommen habe?
3: Eigentlich nicht, nein.
1: Wirklich nicht?
3: Nee,
1: selbst ich finde welche bei mir.
3: mein großer Nachteil ist halt, dass ich wirklich alles auf Deutsch habe, auf meiner Seite, ja.
1: Okay. Kannst du Französisch sprechen?
3: Nein, leider nicht. Das ist ein großes Manko bei mir.
1: Okay, aber du lebst auf der französischen Seite?
3: Ja, okay. Ich lebe auf der französischen Seite.
1: Das heißt,
3: ja.
1: Wenn du in den Supermarkt gehst, du hörst auch viele französische Leute sprechen?
3: Ja, ich höre dich natürlich. Nachbarschaft höre ich zwar wieder das Elsässisch oder ja. Das Deutsche mehr.
1: Ja.
3: Von dem her, deswegen, ja. Ja.
1: Okay.
3: Aber ich mir auch Ding gehabt habe, als Europäer zu fühlen, ich denke, wie soll man das sagen, was ist europäisch überhaupt? Weil es sind so viele Länder, wo europäisch sind, wie kann ich mich dann europäisch fühlen?
1: Naja, wie kann man sich europäisch fühlen? Ich glaube, das geht schon. Du kannst ja, also jeder definiert das natürlich für sich selbst. Ne? Wir reden hier von einem Gefühl.
3: Muss ich Multikultur sein? Da muss ich ja, es sind so viele Nationalitäten, so viel unterschiedliche, selbst jetzt Deutschland, Frankreich, ja. wo einfach unterschiedlich ist. Wie will ich mich dann europäisch fühlen? Deswegen sage ich, ich fühle mich so, wie ich aufgewachsen bin, das, was ich gelernt habe, weil ich kann jetzt nicht, ich kann mich nicht türkisch, griechisch, polnisch, ich kann nicht alle Nationalitäten auf einmal reinkriegen. Weil deswegen, ich muss mich dann für ein Land entscheiden und das ist halt das, mit dem ich aufgewachsen bin. Wenn ich jetzt in mehreren Ländern aufwachse, sage ich jetzt, dann kann ich mich auch Multikultur fühlen, dann kann ich auch sagen, okay, ich bin, ich krieg mehr von den Ländern mit, dann kann ich auch eine Aussage machen, okay, ich fühle mich dann dementsprechend auch. Aber ich muss mich halt für eins ja entscheiden dann. Und das ist dann für mich das, mit dem ich aufgewachsen bin.
1: Ich finde das interessant, dass du sagst, ich muss mich entscheiden. Wer sagt denn, dass du dich musst? Das ist doch... Ja, jetzt warst du kurz weg, nochmal.
3: Vielleicht muss ich mich nicht entscheiden, aber ich entscheide mich eigentlich dann dafür.
1: Okay.
3: Dass ich einfach mit meinem so weiterlebe.
1: Okay.
3: Was ich aber auch habe, was ich, weil du beim Vorgänger ja auch das Thema insgesamt Europa angesprochen hast, während der Corona-Zeit habe ich mich teilweise geschämt, dass ich Deutscher bin.
1: Mhm.
3: Und ich habe gemerkt in der Zeit, dass Europa eigentlich gar nicht existiert als solches. Weil man hat gesehen, während dieser Situation, während Corona, gab es nur noch die Einzelstaaten.
1: Mhm.
3: Die Grenzen, das, was man eigentlich so als Europa kennt, die Freiheiten, von einem Land ins andere zu gehen oder auch untereinander, das war mit einem Schlag, war das ja komplett weg.
1: Aber guck, sehr gut, dass du das gerade erwähnst, sehr gut. Verrat mir doch mal, wie sich das für dich angefühlt hat. War das ein Gefühl von, jetzt herrscht wieder Ordnung, oder war das eher ein Gefühl von, oh Gott, stimmt, so war das früher mal und so soll es nie wieder sein. Jetzt bist du weg. Deine Verbindung ist leider sehr, sehr am Haken. Ich weiß nicht, woran es liegt, Conny.
3: Das ist mir, weil ich über WLAN an. Da kann möglich sein, dass mein WLAN-Netz ist unter Umständen mal zwischendrin abhakt.
1: Hast du meine letzte Frage noch mitbekommen? Kannst du die noch beantworten?
3: Nee, weil jetzt nochmal.
1: Das Beispiel mit dir, nicht mit dir, sondern das Beispiel mit Corona damals, die Grenzen wurden zugemacht, überall war plötzlich irgendwie gefühlt, war dicht. Hat sich das für dich gut und richtig angefühlt oder sagst du jetzt, da hat man mal ganz kurz mal wieder gespürt, wie das früher war und dass man das eigentlich gar nicht mehr will?
3: Nicht einmal, wie es früher war, sondern es war, dass das, was man meint, was Realität ist oder was jeden Tag Normalität ist, Schlag weg ist. Nichts ist so, wie man es eigentlich kennt. In Europa. Wir reden zwar mit unsere Möglichkeiten.
1: Conny, leider macht das Gespräch an dieser Stelle nicht mehr so viel Sinn. Die Verbindung bricht jedes Mal ab. Wir hören nur jedes dritte Wort. Das wird ein bisschen schwierig. Probier's bitte, wenn du magst, nochmal später. Ansonsten erstmal für den Moment vielen Dank für deinen Anruf. Wir ziehen weiter. Ihr dürft anrufen vom Handy vom Festnetz. Ich möchte wissen, fühlt ihr euch als Deutscher, als Deutsche oder als Europäer, Europäerin? Ruft mich an. Oder weder noch. Kann ja auch sein. Ne? Wir gehen in die nächste Leitung. Wen haben wir denn dran? Guck mal doch mal gerade. Da ist jemand mit der Endziffer 1. Hallo, wer hat die 1? Grüß dich.
4: Hallo, hier ist der Benjamin.
1: Benjamin, grüß dich. Woher kommst du?
4: Hey, ich komme aus Brackenheim.
1: Aus Backenheim?
4: Brackenheim.
1: Brackenheim, das kenne ich. Freue mich, dass du da bist. Benjamin, ja, die Frage ist dir klar. Deutsch, Europäer oder was anderes? Als was fühlst du dich? Als was identifizierst du dich? Oder womit eher?
4: Also ich habe deutsche Wurzeln, bin natürlich in Deutschland aufgewachsen. Mhm. Aber ich würde mich als Europäer irgendwo identifizieren.
1: Also das heißt auch jemand, der dieses Konzept Europa auch voll und ganz befürwortet. Das ist für mich jemand, der so hinter Europa steht.
4: Wie soll ich sagen? Also jedes Konzept hat halt seine Schwächen, aber grundsätzlich ja, befürworte ich das.
1: Conny hat es ja gerade angesprochen. Wir haben vor 5 Jahren gemerkt, wie es sein kann, wenn plötzlich die Schotten wieder dicht gemacht werden. Ein seltsames Gefühl war das. Natürlich hatte das Gründe, ja, die uns auch klar sind. Schutzmaßnahmen, Gesundheit und so weiter. Und trotzdem war das so ein spooky Moment. Ich kann mich selbst daran erinnern, dass ich irgendwie dachte, oh Gott, nee, das will ich nicht mehr. Das wollen wir, glaube ich, alle nicht.
4: Nein. Und es wäre auch total, also aus meiner Sicht total schlimm, wenn man sagen würde, man geht hier zurück auf Einzelstaaten und jeder macht wieder für sich. Und jeder macht hier wieder sein Mist, sage ich jetzt mal. Ich glaube, egal wo Menschen leben oder egal wo Menschen sind, haben die halt ihren Mikrokosmos, wo sie ihre eigenen Probleme haben. Mhm. Und ich glaube, es ist einfach, dann zu sagen, naja, ist jetzt hier irgendwie Europa schuld oder was weiß ich, wer schuld. Ich glaube einfach, weil du gesagt hattest, so von wegen, ob ich hinter dem Konzept Europa stehe. Ich denke halt, die Politik und gerade das Thema Europa und wie Entscheidungen gefällt werden, ist teilweise so weit weg von Einzelnen und auch von einzelnen Ländern und Situationen und Personen, dass das halt für manche einfach auch schwer greifbar ist, dass die gar nicht verstehen, welchen Vorteil es hat, nicht nur wirtschaftlich und rechtlich und dass man frei reisen kann, sich frei bewegen kann und in jedem Land auch sich aufhalten kann, wo man denn eigentlich gerade sein möchte. Und das eben nicht nur zum Urlaub, sondern ich kann ja auch theoretisch im anderen Land arbeiten oder da mich auch niederlassen, wenn es mir dort gefällt, ohne jetzt da. Ja, natürlich habe ich ein paar Anforderungen zu erfüllen, glaube ich. Ich habe das noch nicht gemacht, aber es ist, glaube ich, einfacher, wie wenn ich jetzt sage, ich möchte jetzt in den USA leben plötzlich oder sowas, wo ich mich dann auf irgendwas bewerben muss, genau. Ja. Jetzt habe ich nicht ganz auf deine Frage geantwortet.
1: Nein, aber du hast mir gute Gedanken gebracht. Ich habe ja kein festes Skript oder so, sondern ich versuche ja zu überlegen, was du mir lieferst und ich fand das gerade von der Aussage her nicht verkehrt. Ich würde gerne von dir vielleicht wissen wollen, ob du der Meinung bist, dass von unserer Landespolitik, also unserem Land, ne, erwartest du, dass sie halt eher Politik führen im Sinne von Deutschland? Oder nehmen wir mal als Beispiel, ne, im Sinne von Make America Great Again, also nur fürs Land? Oder würdest du sagen, nein, es geht schon eigentlich hier nicht um den Gedanken, nur für Deutschland, sondern für Europa zu denken. Warum ich das jetzt gerade gezielt nachfrage, diese Woche gab es ein spannendes Interview mit unserer ehemaligen Bundeskanzlerin Angela Merkel. Der Spiegel hat das Interview gemacht. Ich habe es mir angeschaut, fand das sehr, sehr interessant. Denn sie hat gesagt, ich habe immer Entscheidungen im europäischen Sinn getroffen. Ich habe mir immer die Frage gestellt, was ist für uns alle, für Europa wichtig? Weil sie fest an dieses, ne, sie war eine Europäerin, so hat sie sich, glaube ich, auch immer bezeichnet, wenn ich mich jetzt nicht ganz irre, ich will jetzt nichts ihr in den Mund legen, aber und da frage ich mich gerade, ob du eher sagst, das ist für mich befremdlich, weil als eine Person, als oberstes Haupt eines Landes, sollte man eigentlich eher im Sinne des Landes und nicht im Sinne Europas denken. Wie denkst du darüber, möchte ich wissen?
4: Ich glaube, ja, also ich habe das Interview von ihr nicht leider gesehen oder auch gehört.
1: Aber die Aussage ist alt, die hat sie schon häufig getroffen, ja. Das war jetzt nichts Neues.
4: Ja, ich finde es auch nicht verkehrt und nicht falsch, wenn ein Staatsoberhaupt von uns sagt, hier, ich sehe mich als Europäer und wir müssen europäisch denken, denn wir leben halt zusammen auf einem Kontinent und wir haben es gerade vorhin irgendwie von Kernkraftwerken gehabt, und egal, ob die jetzt in Frankreich an der Grenze stehen oder bei uns, wenn da was schief geht, ist natürlich schlecht. Ob die Energiewende, sage ich jetzt mal, in der deutschen Einzellösung so funktioniert, da könnten wir jetzt auch nochmal diskutieren. Aber grundsätzlich finde ich es wichtig, dass gerade unsere Politiker auch da größer denken. Es wäre nur wichtig, dass besser zu vermitteln oder besser runterzubringen zu den Einzelnen, weil nicht jeder Mensch sich jetzt tagtäglich, glaube ich, mit Politik beschäftigt oder warum es jetzt wichtig ist, europäisch zu denken.
1: Was glaubst du, der wie sagt man das immer, dieser nette Begriff irgendwie, die einfache Leute, sagt man, glaube ich, immer so, die einfache Leute. Ja. Womit beschäftigen die sich? Glaubst du, die beschäftigen sich mit Europa oder eher mit der Frage des eigenen Umfelds, der eigenen Stadt vielleicht, eigenes Dorf vielleicht? Also das ist, der Radius ist gar nicht so groß, oder würdest du sagen, doch, der Radius ist, glaube ich, groß bis aufs ganze Land? Ich frage ganz gezielt, weil ich mir sicher bin, dass viele vielleicht für ein Land sprechen, das sie noch gar nicht gesehen haben. Ja, wie viele hatte ich hier schon in der Sendung, die sagen, sie waren noch nie in den Ecken Deutschlands. Die kennen eigentlich nur ihre Umgebung, 30 Kilometer Radius, that's it.
4: Ja, ja, ich bin beruflich sehr viel unterwegs und habe dadurch schon einiges gesehen und komme auch immer wieder mit Leuten in Kontakt. Und ich glaube, viele, ja, ich will jetzt nicht sagen einfache Leute, aber Leute, die halt irgendwie halt eher lokal sind und eher sich mit ihren Problemen lokal unterwegs sind, die denken auch vielleicht manchmal, ich will das nicht auf alle runterbrechen, aber ich glaube, manche denken da wirklich einfach nur bis zur Orts- oder Landes- oder Kreisgrenze.
1: Aber sind wir doch mal ehrlich, das hat ja auch den größten Einfluss aufs eigene Leben.
4: Ja.
1: Die eigene Ortschaft, aber die eigene Gegend und so weiter, da bekommt man mit, wenn da Veränderung passiert und so weiter. Da will man auch sehen, dass da was passiert.
4: Das stimmt, aber wie viele setzen sich denn tatsächlich dann ein oder wirken irgendwie mit, ehrenamtlich oder in der Politik oder in ihrer Stadt, im Gemeinderat oder sonst irgendwo?
1: Na, die Zahlen kann man sich angucken, wie viele Ehrenamtliche es gibt. Und es gibt welche, und ich bin sehr dankbar, und ich glaube, viele können sehr dankbar sein, dass es die gibt und dass es auch mal wieder neue gibt.
4: Auf jeden Fall.
1: Also das ist toll, dass es das gibt.
4: Natürlich, um Gottes wildes Organ, aber oft erlebt man halt Menschen irgendwo am Stammtisch, in Vereinen oder wie soll ich sagen, die schimpfen dann über Dinge, und wenn man dann so ein bisschen feststellt und dann hinterfragt und sagt, ja Mensch, ist denn wirklich so schlecht? Kommen jetzt so viele, neue Mitbürger zu uns, Flüchtlinge, oder hast du dich schon mit denen unterhalten oder sowas? Dann kriegt man oft halt irgendwie so eine Stammtischmeinung mit, und man merkt dann oft, die haben sich noch gar nicht so richtig mit dem Thema beschäftigt und haben dann irgendwie Angst vor irgendwas, das gar nicht da ist. Dann wird irgendwas Neues gebaut oder Neues gemacht. Dann hat man da natürlich eine Meinung dazu, wird ein neuer Platz gebaut oder was weiß ich, irgendwas ertüchtigt. Ja, das kriegt man dann mit, und dann wird auch drüber diskutiert. Aber ja, wie soll ich sagen, das ist dann vielleicht eher lokal. Aber die Leute sind oft nicht so in ihrer, ja, weiß ich nicht, vielleicht tue ich denen auch Unrecht, aber oft habe ich so das Gefühl, dass viele Menschen so viele eigene Themen haben, die sie beschäftigen, dass die gar so schnell irgendwie das große Ganze zum Thema Europa halt verstehen, sag ich jetzt mal, ja.
1: Oh, das würde ich den Leuten nicht unterstellen. Ich glaube, man versteht schon, man muss sich natürlich erstmal mit beschäftigen, und dann stellt man auch fest, wie komplex sowas ist. Nur manchmal will man das auch gar nicht in der vollen Komplexität begreifen, oder man kann es gar nicht begreifen, weil das viel zu schwer ist. Und selbst, also ich glaube, jeder von, also, ne, da spreche ich, glaube ich, für alle, dass wirklich Dinge komplex sind. Man kann sich's leicht machen, aber da hat man auch nur die Hälfte irgendwie oder noch nicht mal die Hälfte verstanden.
4: Genau.
1: Andere Frage, und zwar, jetzt fällt mir wieder die Frage ein, die ich Marvin zum Schluss noch stellen wollte. Ich glaube, es war Marvin. Die könnte ich dir stellen, weil das passt ganz gut zu dem, was du gerade gesagt hast. Ich würde gerne wissen, meinst du, wir laufen Gefahr, dass je mehr wir als Europa zusammenwachsen, wir die nationale Identität verlieren und aufgeben?
4: Nee, im Gegenteil. Ich glaube tatsächlich, das konzentriert sich einfach ein bisschen mehr, weil man sich auch mehr seinen Werten vielleicht auch irgendwie, oder was heißt Werten, aber seinen Traditionen vielleicht bewusst ist. Aber das eine hebt das andere aus meiner Sicht nicht auf.
1: Sicher? Weil man liest manchmal diese Kommentare im Internet. Ja, die wollen so eine Art USA draus machen, so United States of Europe. So ungefähr.
4: Und was wäre daran schlimm? Und deswegen bin ich doch deswegen trotzdem nicht weniger, wie soll ich sagen, kann ich doch trotzdem meinen Traditionen nachgehen. Ich kann doch trotzdem meine Themen tun. Oh, ich muss jetzt hier mal wegfahren. Das habe ich gedacht. Jetzt kommt ja einer vom Feldweg. Sorry. Deswegen kann ich doch trotzdem meinen Themen dann irgendwie treu bleiben, sage ich mal. Und muss nicht hier. Wann geht denn jetzt alle hier hin? Ups.
1: Ja, aber. Okay, fahr du ruhig, vorsichtig. Das heißt, du sagst, wir verlieren dadurch nichts. Wir gewinnen eher dadurch.
4: Ich denke eher, wir gewinnen was dadurch, wenn wir wirklich die Chance nutzen und auch vielleicht versuchen, andere Traditionen und andere.
1: Okay. Ich nenne dir mal ein paar Argumente, was wir verlieren, was ich so aufschnappe, was die Leute so sagen. Wir haben schon unsere Währung verloren. Jetzt gibt es nur noch eine. Jeder hat früher sein eigenes Geld gehabt. Haben wir verloren.
4: Ja, wenn es Verlust war. Ja, okay.
1: Okay. Ist dir anscheinend nicht so wichtig. Okay. Dann gibt es die Sorge, jetzt verlieren wir auch noch unsere Sprache. So viele beschweren sich, dass immer mehr englische Wörter Einfluss in unsere Sprache erhalten. Dass die Jugend von heute, die spricht ja gar kein anständiges Deutsch mehr. Ja, da, nicht nur aus Englisch übrigens, da werden auch aus arabischen Ländern werden Wörter mit eingebunden. Eigentlich von überall, wenn wir ganz ehrlich sind. Kleiner Spoiler, das war schon immer so. Nur mal so als...
4: Das wollte ich gerade auch sagen, Info, Sprache ist lebendig.
1: Ja. Ja.
4: Also Sprache ist doch was Lebendiges und Sprache wird immer so dem angepasst, wie man halt dann, sag ich mal, gerade zusammenlebt oder miteinander spricht.
1: Gut, aber geht es vielleicht heute schneller, als es damals war? Mag das vielleicht der Grund sein, warum man plötzlich so Angst davor hat, dass es von heute auf morgen komplett verschwindet?
4: Ja, das kann sein. Das kann sein, befeuert durch Medien, Internet, wie soll ich sagen, viele Themen, die auf einen einprasseln. Und jetzt muss ich auch plötzlich wieder umgewöhnen, dass da jetzt Anglizismen und irgendwelche anderen Worte damit reinkommen. Hm. Ja, natürlich, möglich. Ja, kann ich aber nicht. Also ja, möglich. Habe ich auch keine direkte Meinung dazu mehr.
1: Okay. So, Traditionen und Bräuche vielleicht noch als letzten Punkt. Ich will jetzt nicht alle Punkte aufzählen. Aber hast du da Angst, dass Dinge verschwinden? Man merkt ja schon, dass gewisse Sachen einfach den Leuten heute nicht mehr ganz so wichtig sind oder dass sie einfach nur noch gefeiert werden, ohne deren Bedeutung zu kennen.
4: Genau. Wie viele Leute beschäftigen sich denn tatsächlich noch mit Brauchtum oder mit ihren Themen?
1: Ach schon. Ich meine, wenn wieder Werbung gemacht wird für Ostern, da wird mit dem Hasen und den Eiern Werbung gemacht.
4: Ja.
1: Aber frag mal, was dahinter steckt. Das können dir ein paar beantworten, mit Sicherheit. Aber nicht jeder.
4: Genau, ich könnte das auch nicht. Und deswegen habe ich auch keine Sorge darum, jetzt, dass ich irgendwelche Bräuche oder Themen verliere. Wenn das jetzt allein kein Hase mehr wäre, sondern halt eine Ente oder was weiß ich, ja, dann bringt es halt die Osterente, sage ich mal. Das, okay.
1: Also auch da machst du dir keine Sorge. Bräuche kommen und gehen, sagst du auch.
4: Ja, vor allen Dingen, wenn man bereit ist, sich auf was Neues einzulassen. Wer weiß, ob das dann nicht schlechter oder nicht besser ist. Also, wie soll ich sagen? Oder anders. Also, warum nicht? Nö, ich mache mir da keine Sorgen.
1: Benjamin, danke, dass du angerufen hast. Und ich wünsche einen schönen Abend. Alles Gute.
4: Dankeschön.
1: Bis bald.
4: Bis dann.
1: So, Benjamin, ich glaube, man kann schon sagen, jemand, der das alles sehr locker sieht. Aber ich bin mir sicher, das sieht nicht jeder von euch so locker. Und es gibt ein paar, die sagen, das ist alles andere als schön. Da verlieren wir etwas, das so wichtig eigentlich für uns ist. Und würde gerne mal eure Gedanken dazu hören. Ruft mich an vom Handy vom Festnetz. Wen haben wir denn dran? Muss man gerade gucken. Da haben wir am längsten wartet. Oh Gott, ich bin überfordert. Da ist jemand mit der 8-0. Hallo. 8-0. Sagt nichts. Dann gehen wir weiter. Dann haben wir jemanden mit dem Namen, muss man gerade gucken, Sascha aus Stuttgart. Grüß dich.
5: Hi Daniel, guten Morgen.
1: Hallo Sascha. Sascha, Europäer oder dabei. Deutscher?
5: Multikulti.
1: Also Multikulti, was heißt das?
5: Ja, von allem ein bisschen. Es gibt gewisse Sachen, die sehe ich als Deutscher und da fühle ich mich auch als Deutscher. Aber ich habe auch sehr viele ausländische Bekannte, von denen man auch viel aufschnappt und dann mit in sein eigenes Leben integriert, sage ich mal.
1: Verstehst du, was ich meine? Okay, das ist jetzt ein Umfeld, aber hast du auch irgendwelche Wurzeln, weiß ich nicht, Großeltern oder Großgroßeltern? Oder so,
5: die meine Oma kommt ursprünglich aus Polen und ist damals dann hierher gekommen. Aber ich habe davon, also klar, es liegt irgendwo tief in meiner Gene drinne.
1: Aber du sprichst kein Wort Polnisch?
5: Nein, auf gar keinen Fall. Schade. Also, ich habe auch nichts gegen die Polen oder so. Also nicht jetzt, dass jemand denkt, boah, der ist rassistisch. Nein. Ist einfach nicht durchgedrungen.
1: Ist nicht durchgedrungen. So. Hast du dich auch nicht für interessiert?
5: Nicht wirklich, nee, weil ich wurde deutsch erzogen mit den deutschen Gepflogenheiten und ich habe das dann erst mit dem Erwachsenwerden dann über den Tellerrand hinausgeschaut.
1: Ja, aber du wärst überrascht, wie viele Parallelen es gibt. Du musst dir das Land mal anschauen, Sascha.
5: Also Fußball gucken war ich dort schon, das ist ganz lustig.
1: Fußball gucken war, okay, aber immerhin.
5: Aber so jetzt intensiv so Städtetour mit Hintergrundkultur habe ich es tatsächlich noch nicht gemacht.
1: Ja.
5: Hat mich bisher aber auch nicht interessiert, aber ist ein schöner Denkanstoß.
1: Absolut. Und sehr, sehr vielseitig ist dieses Land. Und das sollte man sich nicht entgehen lassen, sich das mal anzuschauen. Ich rede nicht nur von Hauptstadt, sondern ja, so wie überall. Es ist immer, an jeder Ecke sieht es ein bisschen anders aus.
5: Ja.
1: Ja. Aber auch die haben ein bisschen mehr. Auch da kann man einen wunderschönen Urlaub machen. Aber gut. Genug geschwärmt. Sascha, also du sagst, ich sehe mich doch eher als Deutscher, wenn ich sage, ne? Aber auch mit multikulturellen Einflüssen durch deine Freunde. Was davon sagst du aber, was genau, woran machst du das genau fest? Was sind denn diese multikulturellen Einflüsse, die du auch übernommen hast für dich selbst?
5: Ja, ein bisschen Kultur, ein bisschen Sprache. Man versucht sich auch immer ein bisschen anzupassen. Also wenn ich als Deutscher jetzt in einen muslimischen Haushalt gehe, kann ich nicht sagen, boah geil, können wir nicht einen Schnitzel essen. Das funktioniert nicht. Also klar, Hähnchenschnitzel oder Putenschnitzel schon, aber jetzt dieses mit dem, gerade mit dem Thema Schweinefleisch zum Beispiel. Mhm. Das sehen die Muslime ja komplett anders wie wir. Haben sie doch größtenteils recht so im Nachgang. Ich meine, wir haben auch viel geändert. Also bei uns im Haushalt, was Schweinefleisch angeht. Also auch da kommt schon ein Großteil des Einflusses mit rein. Mhm. Der Glaube, dass am Ende so ziemlich alles ineinander fließt, aber wir das dann doch strikt trennen.
1: Da ein bisschen, da nochmal genauer. Was genau meinst du?
5: Na, zum Beispiel, wir haben ja Jesus, den Sohn unseres Gottes. Und dann gibt es ja, im Muslimischen gibt es ja die Propheten. Und am Ende sind sie ja alle.
1: Also du weißt ja, Jesus war auch im Islam, ist er ja auch.
5: Ja, ja, natürlich. Aber vom Grundgedanken her, sie unterscheiden von ihrem Volk zu anderen Völkern. Also Islamis sagen wir zuerst. Aber mit dem, also so empfinde ich das, am Ende soll es ein Kollektiv sein. Weil egal ob Moslem, Jude, Christ oder, ja genau, Christ, da gibt es ja auch nochmal die Unterkategorie evangelisch, katholisch. Am Ende ist der Mensch doch Mensch. Da ist es egal, ob ich jetzt an Gott glaube, an Allah, von mir aus auch an Buddha. Die Idee dahinter ist doch immer die gleiche. Gemeinschaft.
1: Nur deswegen sagen ja auch viele, es gibt zwar unterschiedliche Namen, aber es ist immer die gleiche, wie sagt man das denn? Der gleiche Gott dahinter gemeint.
5: Ja, am Ende läuft es immer auf das Gleiche raus.
1: So. Und worauf willst du jetzt hinaus damit? Dass trotzdem Unterschiede gemacht werden, oder wie?
5: Dass trotzdem so verdammt viele Unterschiede gemacht werden. Und dann das dann auch vom Mensch abhängig ist, was ja absolut Quatsch ist. Also ob ich jetzt evangelisch bin oder katholisch bin, sagt mir nicht über mich als Mensch auf gut, ich wurde vielleicht so oder so erzogen, ist okay. Aber als Mensch, ich strahle doch dann was ganz anderes aus, egal wie ich jetzt erzogen wurde, in welcher Religion zum Beispiel.
1: Ja. Da wir ja heute nicht um Religionen sich alles dreht, aber um die Frage, ob man sich als Deutscher oder Europäer fühlt, würde ich gerne wissen, jetzt Bezug auf das, was du gerade ansprichst, würdest du dir also wünschen, dass es hier was gibt, dass es hier in Bezug jetzt auf Glaube und Religion, soll sich da auch irgendwie was ändern?
5: Ich sage immer, jeder soll an das glauben, was er möchte.
1: Okay.
5: Und
1: aber gut, dann haben wir ja Unterschiede. Du willst ja keine Unterschiede.
5: Ja gut, ich kann, also wenn du jetzt an Gott glaubst und ich glaube zum Beispiel an Allah,
1: dann glauben wir an den gleichen Gott. Das stimmt, aber es ist ja auch nochmal so ein Regelwerk dahinter. Wenn ich sage,
5: genau,
1: ich bin der festen Überzeugung, dass ich das und das nicht darf oder dass man das und das macht und so weiter und du aber sagst, nee, das ist Quatsch, dann sind wir ja trotzdem nicht auf einem Nenner.
5: Das ist richtig, aber ich muss trotzdem akzeptieren, dass du an das glaubst und ich bin halt da der anderen Meinung.
1: Okay.
5: Das sagt ja aber nicht, dass ich sagen muss, okay, du musst. Weil das macht es doch gerade erst so interessant, weil dann kommt man wieder in Gespräche, dann kann man seinen Horizont erweitern, man liest und befasst sich dann damit, wenn man daran interessiert ist. Und dann sieht man auch mal die andere Seite.
1: Das heißt, du siehst da auch den großen Schwerpunkt, dass nur ein friedliches und tolerantes Miteinanderleben kann funktionieren, wenn man auch den Glauben des anderen respektiert. Ist das ein großes Problem, um diesen Gedanken Definitiv. Europa noch besser zu machen?
5: Definitiv. Also es gibt viel zu viele Differenzen in der Hinsicht, der sich einfach dann andere wichtig tun und sich wollen und sagen, ja, nee, funktioniert nicht. Und lass die Leute doch machen. Solange er dir nichts tut oder dir irgendetwas aufschwätzen will, sage ich jetzt mal, plump gesagt, lass ihn doch machen. Er lebt in seinem Glauben, so wie er das möchte. Ich muss es ja nicht annehmen. Ich muss es aber respektieren und akzeptieren. Weil nur so können wir harmonisch miteinander leben.
1: Und was, wenn es mit deinen eigenen Werten nicht wirklich vereinbar ist?
5: Dann muss ich mich distanzieren von der Person. Dann muss ich sagen, okay, hey, ist vielleicht doch nicht so wie gedacht. Oder dieses Thema dann zu meiden. Oder man muss sich halt wirklich radikal distanzieren.
1: Gut, wenn wir aber als Gruppe diese Person meiden, distanzieren, ist auch blöd.
5: Natürlich, aber wenn...
1: Dann befreundet sie sich oder dann knüpft sie nur Kontakte mit ihresgleichen und schon haben wir irgendwie so eine kleine Gesellschaft, so eine Parallelgesellschaft.
5: Ja, aber erzwingen kann ich es ja nicht, Daniel. Weißt du, ja, was ich meine? Wenn er nicht möchte, ich nicht möchte, dann muss halt jeder seinen Weg gehen.
1: Ach ja.
5: Weil erzwingen, ja, da kommen wir ja nicht weiter.
1: Das stimmt. Aber viele Vorwürfe, die wir Leuten machen, die in dieses Land kommen, die Sachen machen wir auch selber. Ich habe das jetzt gerade erst wieder gemerkt. Ich war dieses Jahr erneut in den Staaten, das zweite Mal in meinem Leben. Und auch da gab es in der Gegend, wo ich war, ein sogenanntes deutsches Viertel. Da haben nur Deutsche gewohnt, die auch einen deutschen Bäcker, einen deutschen Metzger, einen deutschen Friseur. Und dann musste ich so ein bisschen schmunzeln, weil ich mir dachte, das, was wir den anderen immer vorwerfen, dass sie hier so eigene Stadtbereiche haben, wo irgendwie alles, ne, das machen wir aber alle. Und ich glaube, das macht jede Nation.
5: Ja. Das spricht ja für die Kultur, oder?
1: Ja, es gibt in New York gibt es ein Little Italy, es gibt ein Chinatown und so weiter. Weißt du, es gibt immer so, das ist so ein bisschen, ja, ich glaube, das steckt vielleicht auch irgendwo in uns drin.
5: Also, das spricht ja für die Nation.
1: Ja.
5: Und fürs Land als ich sage jetzt mal, Menschenmonopol zum Anregen, dass man von anderen Ländern auch mal in das Land geht. Klar, ist nicht das Gleiche, wie wenn ich jetzt zum Beispiel nach Italien gehe oder in New York in Little Italy. Ist nicht das Gleiche, aber der Grundgedanke ist doch cool.
1: Das ist jetzt die Frage. Ist er cool oder nicht? Ich habe es mir zwar angeschaut, aber ich habe trotzdem da nichts gekauft oder da irgendwie, weil ich mir dachte, wozu? Ich meine, aber ich verstehe, für Leute, die da sind, die da leben, die können halt nicht immer mal eben wieder zurück nach Deutschland, die finden das irgendwie cool, dass sie trotzdem ihr deutsches Schnitzel und was weiß ich was, ihre Brezel und sowas da kriegen. Keine Ahnung, ihr deutsches Bier.
5: Also ja, hier ist ja wie hier in Deutschland mit Rammstein zum Beispiel.
1: Zum Beispiel. Sascha, ich ziehe weiter, ich muss weiterziehen. Ich wünsche dir einen schönen Abend, alles Gute. Bis bald.
5: Wünsche ich dir
1: Mach's
5: auch.
1: Mach's gut, ciao.
5: Bis bald, Daniel. Mach's gut, ciao, ciao.
1: Anrufen dürft ihr vom Handy vom Festnetz. Siehst du dich als Deutscher oder als Europäer, möchte ich von euch wissen. Ruft mich an. Wen haben wir in der nächsten Leitung? Heiko aus Worms ist bei mir. Heiko, lange nicht gehört, hallo.
6: Hi, mein Lieber.
1: Hallo. So, erzähl mal. als was würdest du dich identifizieren? Wo fühlst du dich eher vom Gefühl her?
6: Das ist eine gute Frage wieder. Ich rufe nur bei guten Fragen an.
1: Sehr gut.
6: Als Europäer weiß nicht. Man fühlt sich ja im Ausland immer irgendwie als Ausländer. Egal, ob du jetzt nach Frankreich, nach Holland oder sonst wo kommst, fühlst du dich irgendwie fremd.
1: Kommt drauf an. Man kann ja auch woanders hin und sagen, das sind meine Brüder und Schwestern. Ich fühle mich sehr verbunden und immer wieder wohl.
6: Könnte man sagen, muss man aber nicht.
1: Muss man nicht. Du nicht.
6: Ich nicht. Ich bin weder Deutscher noch Europäer. Ich glaube, ich bin Wormser.
1: Oh, okay. Ganz regional.
6: Wormser. Ich bin schon Deutscher. Das steht in meinem Pass. Und ja, ich liebe auch deutsches Essen. Wie gesagt, Schnitzel und so. Das esse ich eher wie eine italienische Pizza. Oder wo ich aber überhaupt nicht deutsch bin, ist zum Beispiel, wenn unsere Nationalmannschaft spielt. Da freue ich mich immer, wenn die verlieren. Da bin ich absoluter Gegner.
1: Warum freust du dich, wenn die verlieren?
6: Weil ich die nicht mag.
1: Warum magst du sie nicht?
6: Weil ich das ganze Fangetue darum nicht mag. Und ich, immer wenn die spielen, hoffe ich, dass sie verlieren. Manchmal klappt es ja auch.
1: Aber warum magst du sie nicht? Was haben sie dir getan? Was ist der Anlass? Ich will es verstehen, weißt du, weil ich bin jetzt auch kein Fußballfan, aber trotzdem, wenn ich weiß, Deutschland spielt und Deutschland gewinnt, freue ich mich. Deswegen würde ich gerne wissen, warum du dich nicht freust, warum du...
6: Ja, ich freue mich halt, wenn sich die anderen nicht freuen, quasi. Weißt du, ich bin schon immer so ein bisschen dagegen.
1: Du bist so ein Pessimist, oder wie, so generell?
6: Und generell auch ein bisschen so menschenscheu, das weißt du ja auch. Und viel zu viel gemobbt worden früher von so Leuten, die sich bei Fußballspielen freuen, wenn die Deutschen gewinnen.
1: Okay. Es hat also quasi nichts mit der Mannschaft zu tun. Es hat einfach was mit deinem, so allgemein.
6: Ja, ich möchte ihn dann nicht mal.
1: Bist du so ein bisschen gegen die Gesellschaft?
6: Ein bisschen. Weil man ganz ausgeschließen kann man sich natürlich nicht aus der Gesellschaft, aber so gut wie es geht, kann man schon sein eigenes Ding machen und.
1: Ich glaube, ich weiß gar nicht, ob wir da je ein Thema draus gemacht haben. Vor ein paar Monaten hat jemand die Aussage gemacht und ich wollte ein Thema draus machen. Jetzt weiß ich aber gerade nicht, ob ich eins draus gemacht habe. Da hat jemand gesagt, ich hasse Menschen. Da habe ich gedacht, so krass. Habe ich schon oft gehört, diesen Satz. Und dachte mir so, was heißt das, wenn man sagt, ich hasse Menschen?
6: Mag den Menschen auch schon nicht. Den habe ich auch schon oft gehört, den Satz.
1: Hast du aber noch nie gesagt?
6: Nee, bei mir ist es andersrum. Die Menschen hassen mich.
1: Ja, das denkst du immer, Heiko. Das kann nicht sein.
6: Das denke ich immer, ja. Ach. Ja, ich hab von der... Ja, ich bin Deutscher, sagen wir mal so.
1: Was gibt dir denn dieses Gefühl von... Ja, du sagst ja auch eher Wormser hast du dich. Du bist ja noch lokaler irgendwie. Fühlst du dich... Weil du fühlst dich wahrscheinlich fremd. Wenn du jetzt in Berlin wärst oder in München wärst, würdest du dich fremd fühlen, oder? Fremd im eigenen Land,
6: oder nicht? Wie im Ausland, original, ja, genau. So. München oder Leipzig, also die reden da auch ganz anders.
1: Ja, natürlich. Aber das ist doch das Schöne und

0: oder sonst wie. Die sind ja nicht ausgesucht, da habe ich keinen Anteil dran, wer da irgendwie sonst wie viel Geld verdient oder was weiß ich. Also von daher ist es für mich irgendwelche beliebigen Leute, die haben mit mir nichts zu tun und deswegen sind die auch für mich keine Vertretung und dann werde ich auch nicht den die unterstützen in irgendeiner Form. Weil die machen für mich jetzt nichts Sinnvolles für die Welt oder so.
1: Interessant, weil du auf die deutsche Nationalmannschaft keinen Einfluss hast. Wer da spielt, sagst du auch, habe ich dazu gar keinen Bezug.
0: Interaktion.
1: Keine Interaktion.
0: Da ist ja von mir sozusagen, sie würden ja nur von mir was haben wollen, so ungefähr. So, nee, also, und für mich ist der Gedanke von Nationen ist mir zutiefst zuwider, merke ich. Weil das sind nur Verwaltungskonstrukte für mich. Also zum Beispiel Bayern könnte genauso gut Österreich sein, zumal Österreich hat die gleiche Sprache. Also da ist auch nicht, dass man jetzt sagt, da ist so eine Sprachgrenze, ein Unterschied. Die Region merke ich schon, dass die teilweise gewachsene Strukturen haben, aber Nationen sind keine gewachsenen Strukturen. Das sind für mich beliebige Grenzen und ich habe viel mit verschiedenen europäischen Jugendlichen und so weiter zu tun und ich merke, da ist gar kein so großer Unterschied. Auch das, was die als ihre kulturellen Highlights bezeichnen, ist oft sehr, sehr ähnlich. Das heißt, das sind die Regionen, aber für mich, ja, und in dem Sinne würde ich sagen, ist Europa ist halt ein größerer Verwaltungskonstrukt und damit
1: Warte mal, aber ich verstehe das, was du sagst, aber ich will verstehen, gibt es für dich Grenzen oder ist eher, also ich tendiere ja eher, dass du gerade die Aussage getroffen hast, für dich gibt es eigentlich keine Grenzen.
0: Nee, eigentlich.
1: Einfach nur von Menschen irgendwann mal beschlossene Linien, aber die für dich eigentlich nicht existent sind. Verstehe ich dich da richtig?
0: De facto ja. Ja, für mich sind sie beliebig. Und ich werde auch, ich kann mich auch nicht da irgendwie irgendeiner Nation zugehörig fühlen, nur weil ich da irgendwie geboren bin und irgendjemand das von mir fordert. Ich mag sein, dass ich da irgendwelchen Gesetzen ausgeliefert bin oder irgendeiner Verwaltung. Aber eigentlich ist das nicht meine Zugehörigkeit. Meine Zugehörigkeit ist letztendlich der lebendige Planet. Das ist meine gefühlte Zugehörigkeit. Und auch nicht unbedingt nur Menschen, sondern der lebendige Planet, weil der Großteil von dem, was ich an Menschen erlebe, die teilen nicht unbedingt meine Werte und die sind für mich auch nicht wirklich nachvollziehbar.
1: Ich finde deinen Gedanken sehr loblich, weil das ist ja da eigentlich das fast schon das Höhere, was du da gerade ansprichst, nämlich dieser Gedanke, das ist dieser eine Planet und wir müssen uns alle unabhängig von Ländern darum kümmern und schauen, dass wir die beste Lösung dafür finden. Und trotzdem denkt man immer so auf nationaler Ebene und das findest du nicht richtig, wenn ich dich nicht falsch verstehe.
0: Also wenn ich jetzt erstmal auf, vor allem aus meinem Gefühl, also im Kopf fühle ich das nicht richtig, aber ich kann es auch nicht so fühlen. Ich fühle mich nicht irgendwie nur Menschen zugehörig. Ich fühle mich dem Leben zugehörig. Und die Menschen sind für mich eher ein Risikofaktor beziehungsweise eine Bedrohung. So wie was.
1: Die Menschen siehst du als Bedrohung?
0: Ja, wenn ich irgendwo draußen übernachte oder so weiter, kenne ich kein Tier, was für mich hier eine Bedrohung wäre. Aber Menschen sind für mich eine Bedrohung.
1: Du hast abends im Wald mehr Angst vor Menschen wie vor Tieren.
0: Wenn ich reell überlege, logisch überlege, ist das der größte Risikofaktor. Irgendjemand, der komisch drauf ist und keine Ahnung ausnutzt, dass er gerade überlegen ist oder so weiter. Und Menschen sind dazu irgendwie zu grausameren Dingen fähig als die Tiere, die ich so kenne.
1: Ich finde, das sind sehr, sehr traurigen, aber auch ernsten Gedanken von dir. Generell hast du so ein paar Gedanken angesprochen, über die man sich vorher vielleicht nie so wirklich ernsthaft Gedanken gemacht hat. Ich finde das sehr spannend, deine Ansichten. Also, du siehst dich gar nicht so sehr als Deutscher, als Europäer, sondern eigentlich als, als Erdling, kann man fast schon sagen, ne?
0: Ja, also das ist mein direkter Bezug. Natürlich ist es schon so das, was weiß ich, wenn man in ganz anderen Kulturkreisen, Kulturkreis wäre für mich eher das, was man vielleicht als sowas wie Europa, auch Europa hat schon verschiedene Kulturkreise, aber das ist eher was, wo man merkt, okay, man kommt irgendwo hin und man kennt gar nicht die Regeln und da müssen wir sich erstmal da zurechtfinden.
1: Und da sind wir uns ja in Europa doch eigentlich sehr ähnlich, oder?
0: In gewissem Maße ja, aber so weit war ich auch noch nicht an den Grenzen, dass ich das genau sagen könnte.
1: Ach so, ich dachte, du warst viel rumgekommen, habe ich den Eindruck gehabt.
0: Nee, ich kenne zwar viele Jugendliche über Projekte, die von verschiedenen Gegenden sind, aber was weiß ich, selbst in der Türkei gibt es verschiedene Kulturkreise, die sich nicht grün sind und das ist wahrscheinlich selbst hier so, dass da verschiedene Kulturkreise sind. Also,
1: und das ist diese Kulturkreise, wie wichtig welchen Stellenwert haben die in deinem Leben? Also ich rede natürlich von deinem

0: eigenen, nicht von den anderen, von denen, die man nicht lebt, sondern den eigenen, den du selber lebst, ist der dir sehr wichtig? Ist der dir auch wichtig in der Ganzheit und dass er vor allem auch eigentlich sich nicht so schnell verändert, dass der unveränderbar ist?
1: Also gefühlt würde ich erstmal sagen, bin ich da erstmal relativ offen. Für mich ist das Wichtige irgendwie eine Achtsamkeit und eine Sensibilität. Und die kann ich jetzt auch nicht unbedingt hier eins zu eins voraussetzen. Und das sind dann meine Subkreise. Und die kann man prinzipiell, gibt es die wahrscheinlich auf irgendeine Art fast überall. Natürlich sind wir hier eine gewisse oberflächliche Freiheit zumindest gewohnt, die man woanders vielleicht nicht hat. Aber auch hier habe ich schon erlebt, dass ich wegen Dinge, die für mich ja ganz normal war, irgendwelche Sanktionen bekommen habe. Von daher, also ja, würde ich sagen, es macht es manchmal einfacher, wenn man die Regeln kennt, aber selbst hier habe ich oft den Eindruck, dass ich die Regeln nicht kenne, die manche andere da irgendwie haben.
0: Was für Regeln meinst du da? Ich kann dir da nicht ganz folgen, wie du das meinst. Zum Beispiel?
1: Ja, ich weiß nicht, ob es jetzt auch was Konkretes, also ich weiß nicht, allein wie Menschen miteinander umgehen oder ja, es gibt da schon irgendwie so Regeln und ich fühle mich da auch nur so begrenzt, so zugehörig. Also ich meine, hier durch Beobachten kenne ich hier die meisten Sachen. Und manche Sachen mache ich, weil es gerade sonst anstrengend wird, aber eigentlich sind es nicht wirklich meine Regeln und die meisten Regeln habe ich hier auch nicht ausgesucht. Ich meine, im Straßenverkehr ist es einfacher, wo man nicht mit jedem abstimmen muss, auf welche Seite man geht. Sagst du, okay, ist es Rechtsfahrgebot oder eigentlich auch Rechtslaufgebot oder so weiter.
0: Regeln, mit denen du aber vollkommen eingehst, wo du sagst, denen stimme ich zu oder hast du Schwierigkeiten damit?
1: Teils, also sagen wir so, wo es einfach nur eigentlich nur Absprachen sind und das egal ist, da ist es für mich durchaus okay, aber auch, was weiß ich, irgendwie regeln das, keine Ahnung, dass es okay ist, dass Müll anfällt oder dass Ressourcen vernutzt werden. Ich meine, das kann ja nicht sein und dass irgendjemand andere ausbeuten darf und billigend in Kauf nehmen darf, um mehr Geld zu verdienen, mehr Schaden anzurichten oder so weiter. Das kann man nach wirklichen sinnvollen Regeln nicht zulassen.
0: Okay, damit meinst du die Dinge, die im Hintergrund quasi noch eine sehr große Rolle spielen, die man aber nicht sehen will oder nicht sieht. Ja, das meinst du ja.
1: Die aber definitiv da sind.
0: Die vollkommen richtig.
1: Die durch die Systeme geschützt werden. Die Polizei ist hier schützt das System.
0: Ja, du hast nicht so viele Beispiele, sonst wird es zu komplex. Aber ich fand das gerade mit dem Müll auch nicht so verkehrt. Ich meine, die meisten wissen, wo ihr Mülleimer ist, werfen es rein, machen sich aber danach nie wieder Gedanken darüber, wo der landet, was damit passiert. Er ist einfach weg. Aber würde man einfach sagen, ab morgen holt niemand mehr den Müll ab, was denkst du, wie schnell plötzlich die Wohnung voll wäre?
1: Der war doch in Neapel so, wo sich auf den Straßen getürmt hat, ich weiß nicht.
0: Ja, und genau, und dann will man es nicht zu Hause haben, dann stellt man es vor die Tür.
1: Ja.
0: Und
1: da war Ratten und was weiß ich, das ist auch schön warm gewesen. Ja, aber der Punkt ist, es wird so getan, als wäre das selbstverständlich. Letztendlich ist das ein Verbrechen. Hm. Müll zu produzieren ist ein Verbrechen, Ressourcen zu vernutzen ist ein Verbrechen, es geht anders. Wir tun ja so, als wäre es normal und irgendjemand profitiert halt davon ziemlich.
0: Ja.
1: Und der wird aber geschützt durch ein System. Mhm. Und das, wir tun ja irgendwie so, als wäre es schon immer so gewesen, aber in der Natur gibt es eigentlich keinen Müll. Und deswegen merke ich, dass ich hier mich schon in vielen Ecken eigentlich als Fremdling fühle, zumal ich mich auch als relativ sensibel sehe und das ist laut, dreckig und sonst wie. Das ist ja.
0: Aber schau mal, das ist doch eine Sache, die man tatsächlich europäisch denken und auch lösen könnte, weil das ist etwas, was betrifft jeden. Eigentlich jeden Bewohner dieses Planeten. Aber da könnte man dann sagen, nee, da machen wir keine unterschiedliche Abstimmung pro Land, sondern wir produzieren alle Müll und wir müssen alle die gemeinsamen Regelungen dafür finden, dass wir da weniger produzieren oder bessere Lösungen finden.
1: Also ich sag ja, was Verwaltung angeht, will ich ja auf der niedrigsten Stufe sowas wie Europa der Regionen. Mhm. Und sonst würde ich halt auch sagen, jedes Thema muss auf der so entschieden werden, dass alle, die da davon betroffen sind, auch an der Entscheidung beteiligt sind. Und das heißt, gewisse Dinge können dann nur weltweit entschieden werden. So muss es auch einen unabhängigen Gerichtshof geben und das ist der einzige, der über irgendeine Armee verfügen kann. Sonst gibt es keine Privatarmeen, wo irgendwelche Leute da sonst was machen können.
0: Christian.
1: Das ist für mich absurde.
0: Okay.
1: Sondern es gibt Unabhängige und die dürfen natürlich auch nicht irgendwie bestechlich sein oder auch nicht deswegen Geld machen. Die dürfen das aus einem gewissen Idealismus machen und sie sind auch rechenschaftspflichtig.
0: Gut, Christian, ich ziehe weiter. Ich danke dir für deine Gedanken. Okay. Ich wünsche dir einen schönen Abend.
1: Ja, gerne.
0: Alles Gute dir.
1: Ja, danke.
0: Ciao.
1: Schöne Zeit. Ne? Ciao.
0: So, wir haben in der nächsten Leitung. Muss man gerade gucken. Da wartet wer mit der 3 am Ende. Oh, das ist sehr laut. Dann gehen wir zum Stefan nach Harthausen.
2: Ja, genau. Danke, dass ihr da seid. Ich bin fleißiger Hörer und habe nahezu alle Länder in Europa schon bereist.
0: Ah.
2: Mir fehlt höchstens noch Liechtenstein.
0: Mega, cool. Stefan, ich fand die Dinge, die Christian gerade mit reingebracht hat, der hat interessante Ansichten, interessante Perspektiven, die über die ich selber noch nicht nachgedacht habe. Verrat mir doch mal, ja, was fällt dir dazu ein, was willst du ergänzen, was willst du kritisieren?
2: Also ich bin der Meinung, dass Europa zusammenhalten muss, um sich gegen Amerika und gegen Russland zu wehren.
0: Das heißt, du siehst dich selbst auch als Europäer?
2: Ja, auf jeden Fall. Okay, es gibt hier bestimmte Regionen, auch in Deutschland, die kenne ich auch sehr gut. Mhm. Und wie gesagt, ich habe auch als ehemaliger Mathe- und Physiklehrer und nahezu alle südlichen Länder in Europa bereist.
0: Mhm.
2: Und das sind... Man darf auch mal an noch was anderes denken. Also wenn wir nicht zusammenhalten, dann gehen wir im Prinzip unter.
0: Stefan, es wurde ja auch kritisiert, dass es zu viel Bürokratie gibt und dass natürlich je mehr Länder und so weiter an sowas mitmischen, dann wird das immer komplizierter. Findest du, da muss es eine Vereinfachung geben? Oder sagst du, nein, das ist gefährlich, wir dürfen das nicht vereinfachen, wir müssen da wirklich pro Land einfach Entscheidungen gemeinsam natürlich treffen, aber wir können nicht irgendwie sagen, wir schaffen jetzt irgendwie die Staatsoberhäupter ab, machen jetzt einen gemeinsamen Europa-Staat.
2: Nein, wir haben ja ein Europaparlament und die wirken hier auch. Und jetzt kommt mal von mir ein ganz anderer Aspekt. Ich bin sehr frankophil. Ich bin übrigens in 3 deutsch-französischen Partnerschaftsvereinen engagiert. Ich spreche perfekt Französisch, ich spreche auch Englisch. Ein bisschen Spanisch kriege ich auch noch auf die Reihe. Und jetzt darf man mal gucken, was gibt denn die Küche hier? Wenn wir, was essen wir denn? Wir haben italienische, französische, spanische Sachen.
0: Nicht nur.
2: Wenn man nach Frankreich geht, was gibt es dort Tolles? Es gibt Pfannkuchen, es gibt Weine, es gibt ganz tolle Sachen. Wenn man nach Italien geht, da kennen wir unsere Pizza.
0: Ja, ich habe letztens mal mit einem italienischen Koch gesprochen. Er hat gemeint, er findet es schade, dass man leider bei italienischer Küche immer nur an Pasta und Pizza denkt. Wir haben viel mehr zu bieten.
2: Es gibt auch ganz tolle andere Sachen.
0: Ja.
2: Die kenne ich sehr wohl. Ich bin auch leidenschaftlicher Koch.
0: Sehr gut.
2: Ich habe jetzt gerade Bourguignon gekocht.
0: Okay.
2: Burgunderbraten.
0: So viele Länder gesehen, so viele Sprachen, die du auch sprichst, das öffnet natürlich auch viele Türen. Du siehst viele Dinge, wo andere vielleicht auch gar nicht sich trauen hinzugehen oder mit Leuten ins Gespräch zu kommen. Du hast natürlich dadurch, dass du die Sprache sprichst, einfach nenne ich mal, du hast den Schlüssel zu dieser Welt. Ne?
2: Ja.
0: Und das gibt natürlich andere Perspektiven.
2: Wenn man an Spanien denkt, da gibt es eine tolle Paella.
0: Ja. Ich merke schon, bei dir geht Liebe durch den Magen. Aber
2: nicht nur das.
0: Nicht nur das.
2: Und ich bin sehr engagiert, auch in nachbarschaftlich und ich war auch mal im Arbeitskreis Asyl. Ich engagiere mich also auch für andere Leute.
0: Okay.
2: Ja, das waren mal ein paar Aspekte von mir.
0: Das waren ein paar Aspekte. Jetzt bist du mir aber immer noch... Natürlich würde ich ganz gerne trotzdem wissen, was also die Erlebnisse, klar, das ganze Reisen und so weiter, gibt dir das Gefühl irgendwo. Wenn du dich aber als Europäer siehst, dann sagst du, wir sind an einem Punkt, wo wir doch eigentlich zufrieden sein sollten, oder sagst du, da muss noch mehr passieren? Ich wünsche mir in 50 Jahren dieses Europa oder jenes Europa.
2: Ja, wir müssen halt sehr stark die ganzen europäischen Länder zusammenarbeiten. Und klar, Frankreich muss es dazulernen. Was zum Beispiel Mülltrennung ist, das kann nicht sein, dass man da alles irgendwo zusammen keine Mülltrennung macht.
0: Gut, das hat ja gerade dein Vorredner gesagt, der hat das ja stark kritisiert. Das heißt, für dich ist das auch ein wichtiger Aspekt, oder wie?
2: Ja, genau. Wir können unsere Ressourcen im Prinzip kaputt machen, weil wir verlieren durch solche Aktionen doch sehr viel Zeit.
0: Würdest du denn sagen, es gibt dennoch einen Unterschied, nicht nur von der Sprache, sondern auch so von der Art und Weise, wie wir Dinge angehen?
2: Ja gut, die Mentalität ist in verschiedenen Ländern auch ein bisschen anders.
0: Müssen wir da aber, weil die Zeit uns läuft davon, deswegen hake ich nochmal nach, ist es wichtig, dass wir da einfach so sagen, wir müssen alle in einem, ja, wir haben unterschiedliche Mentalität, aber wir müssen trotzdem versuchen, auf einen gemeinsamen Nenner zu kommen und darüber drüber
2: also
0: zu sprechen.
2: Diese verschiedenen Mentalitäten dürfen, glaube ich, bleiben. Die stören nicht den europäischen Gedanken.
0: Wirklich
2: wenn,
0: nicht?
2: Nein, also wenn man ein bisschen... gelegentlich das französische Laissez-faire etwas mehr akzeptieren und nicht alles so ernst nehmen wie bei uns teilweise, dann kommen wir vielleicht besser durchs Leben.
0: Wie übersetzt man das, was du gerade auf Französisch gesagt hast?
2: Laissez-faire, das heißt also, ja, und nicht alles viel zu ernst nehmen.
0: Okay.
2: Mal die Füße hochlegen und nicht alles zu eng sehen.
0: Okay. Das machen die Franzosen, weißt du? Wusste ich gar nicht.
2: Ja.
0: Das sind die entspannter.
2: Die sind einfach entspannter.
0: Wenn du da mit den Leuten ins Gespräch kommst, hast du das Gefühl, dass da auch dass da viel gemeckert wird oder sagst du weniger?
2: Nee, also ich habe den Eindruck, dass nicht groß gemeckert wird. Man muss den einzelnen Ländern auch ein bisschen ihre persönliche Einstellung und sowas und Vorlieben ein bisschen lassen.
0: Okay.
2: Das ist dann regional und für die einzelnen Länder entsprechend spannend. Das macht es auch dann interessant.
0: Schön. Stefan, vielen Dank für das Gespräch mit dir.
2: Okay.
0: Schönen Abend dir. Alles Gute.
2: Ja, das wünsche ich euch auch. Ich bin fleißiger Hörer. Das ist der mit den zwei Hunden, zwei Katzen und sieben Katzenbabys.
0: Sehr gut. Bis bald.
2: Nacht.
0: Ciao. So, wir holen das dazu. Da holen wir uns doch Barbara aus Wuppertal. Barbara, grüße dich.
3: Ja, hallo.
0: Hallo, Barbara. Ja, Europäerin oder Deutsche? Ich habe ja jeden heute gefragt und würde auch gern von dir wissen, zu welcher Flagge würdest du dich eher stellen?
3: Ach, das ist eine blöde Frage. Ich hatte da am Anfang genau das, habe ich mir überlegt und dann habe ich meine beiden Vorredner hier gehört und dann bin ich wieder dazu zurückgegangen, dass ich erstmal meinem Vorredner bepflichten muss, Liebe geht durch den Magen, das öffnet viele Türen, finde ich. Da hat er sehr, sehr, sehr gute Ausgangsposition als Koch und mit seiner Frankophilität. Das kann ich sehr gut verstehen und unterstreiche das auch. Mhm. Und mein Vorvorredner, also unser Vorvorredner, der Christian, das unterstütze ich und unterstreiche ich zu 100%. Alles, was der eingebracht hat, finde ich hervorragend.
0: Waren wirklich tolle Sachen mit dabei.
3: Das hätte ich fast vergessen. Also dieser Universalismus, das ist auch mein Ding. So fühle ich mich auch.
0: Aber das ist natürlich etwas, was wir jetzt nicht von jedem verlangen können, so zu denken. Ne? Das ist schwer.
3: Nee,
0: ich sage ja, deswegen habe ich auch gemeint, das ist ja schon mal noch eine Stufe oben drüber. Ja. Ich finde das super, fand das auch sehr, sehr spannend, was er da erzählt hat. Aber Barbara, trotzdem, ich weiß, du findest die Frage blöd, aber sie ist halt die Kernfrage unseres heutigen Themas. Und wenn du jetzt irgendwie das Gefühl hast, wo würde ich mich mehr irgendwie sehen? Wo sehe ich mich mehr? Neben der deutschen Fahne, neben der europäischen? Was fühle ich mehr? Wo habe ich das Gefühl?
3: Also die
0: so,
3: flaggenmäßig an sich, fand ich die deutschen Farben und die deutsche Flagge... finde ich total hässlich. Also da würde ich
0: schon mal, jetzt geht die nach
3: die
0: Farben.
3: Die habe ich immer schon gehabt.
0: Ach, darum geht es auch gar nicht. Weißt du, ich glaube, es ist auch so ein bisschen dieses Gefühl, wo stelle ich mich hin, weil ich sage, damit identifiziere ich mich ein Stück weit oder da fühle ich irgendwie mehr so dieses wohlige Gefühl. Das kann, da können ja viele Einflüsse mit reinspielen. Vielleicht sagst du irgendwie, wenn ich mich neben die deutsche Flagge stelle, da habe ich viel zu oft auch den Gedanken an die deutsche Geschichte, an die Kriegszeit und so weiter. Deswegen stelle ich mich eher hinter die europäische. Natürlich, der Krieg war in Europa. Und trotzdem ist es aber nicht so, dass man da so diesen, man sieht eher das große Ganze, anstatt sich jetzt nur auf ein einziges Land zu konzentrieren, weißt du?
3: Ja, so, das, da würde ich mich sehen. Also vom Gefühl her ist mir das Europäische, das ist mir vertraut, das ist mein Kulturkreis und ich beziehe da alles mit ein, weil ich auch schon ja vieles kennengelernt habe und ja auch viele lange Jahre im Ausland, im europäischen Ausland gelebt habe und mich dementsprechend sowieso, also gewunschmäßig auch woanders verortet habe, als jetzt unbedingt deutsch. Und ich war auch immer froh, wenn man mich im Ausland niemals als deutsch identifiziert hat und immer, Amerikanerin oder Holländerin oder irgendwas. Und ich weiß nicht, ich komme jetzt nun auch aus einer anderen Epoche, kann man ja auch schon sagen. Und die kennen auch die Zeit, ich musste immer noch Visum beantragen, alle zwei Monate zur Klausura laufen und Visum, also ich kenne das ja alles noch. Diese Erschwernisse, die man früher hatte, um länger in einem europäischen Land bleiben zu können. Das ist ja heute alles so, das können die Leute sich überhaupt nicht mehr vorstellen, wie das war. Was für Umwege waren, aber es waren gerade diese Umwege, die unheimlich viele andere Türen geöffnet haben. Das ist auch interessant, das sollte man mal bedenken. Und dieses ganze Convenience-Ding und dass dieses auf einfachem Weg alles zu erreichen, alles vorgeplant bis aufs Äußerste mit irgendwie Unterkunft, wenn man jetzt irgendwo hinreist, und nicht einfach drauf los mit dem Rucksack und irgendwie dann sich durchzufragen, wie das halt früher so war. Da gab es ja auch noch kein Internet. Da sind so viele Dinge passiert. Man hat viel, viel besser Kontakt auch und einfacher zu den Leuten bekommen. Und heute macht das alles das Internet irgendwie für dich. Und alles ist, jeder einzelne Schritt ist schon vorgefertigt sozusagen. Also das, ja, da kann ich halt, da blicke ich auf eine lange Zeit zurück, die war anders. Und ja, ich weiß nicht. Es ist, man sollte zusammenwachsen einfach.
0: Noch mehr.
3: Versuchen. Okay.
0: Da stehst du dahinter, das würdest du befürworten, noch mehr zusammenzuwachsen. In welchem Bereich, mit einer Bitte um eine kurze Antwort, würdest du dir noch mehr zusammenwachsen wünschen?
3: Einfach vom Idealistischen, vom Gefühl, dass wir der Menschheitsfamilie angehören und eine Riesenverantwortung haben.
0: Verstehe.
3: Hier und Europa als reiches als der reiche Westen im Strudel dieser ganzen viel zitierten Polykrisen. Eine umso größere Verantwortung, uns dem zu stellen und bitte nicht die ganze Welt in den Dritten Weltkrieg reinzuziehen. Hier von unserer Blickwinkel hier aus, da habe ich die größte Angst. Da haben wir kein Recht zu und das sehe ich im Moment. Und das ist aber noch ein anderes Thema, was sehr schwerwiegend ist.
0: Umso wichtiger ist es vielleicht, dass wir, nicht vielleicht, sondern umso wichtiger ist es, dass wir da, nicht wir, aber doch wir auch, aber vor allem natürlich, dass die Politiker der einzelnen Länder auch zusammenarbeiten, an Lösungen arbeiten.
3: Ja, an Lösungen und nicht nur dem militaristischen Heilsglauben zu verfallen.
0: Nee, das wäre vielleicht nicht alles, ja. Barbara, vielen Dank. Das war die Sendung. Es ist vorbei. Ich wünsche dir einen schönen Abend. Bleib gerne noch kurz dran, wenn du magst. Euch da draußen, vielen Dank fürs Zuhören, fürs Mailschreiben, fürs Posten. Nicht vergessen, morgen Abend gibt es keine Sendung, Tag der Deutschen Einheit. Hört euch gerne die Folge nochmal an. Und wenn ihr ein verlängertes Wochenende habt, dann genießt es. Und wenn nicht, dann genießt auf jeden Fall unser Programm. Wir hören uns wieder in der Nacht von Sonntag auf Montag mit einer neuen Folge. Bis dahin, alles Gute euch. Bis dann. Ciao, ciao.
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